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1: Ich bin Hendrik Daum. Einen schönen guten Morgen. In Frankreich und Spanien greifen die riesigen Waldbrände immer mehr um sich. Insgesamt ließen die Behörden in beiden Ländern über 150.000 Menschen vorsorglich in Sicherheit bringen. Westlich von Madrid haben sich zwei Brände zu einem Großfeuer verschmolzen. Im Süden Frankreich wütet eine ganze Serie von Bränden, der größte westlich von Bordeaux. Hohe Temperaturen, starker Wind und die Trockenheit der Vegetation befördern die Ausbreitung der Flächenbrände. Der Sozialverband Deutschland hat den neuen Gesundheitsminister Linnemann aufgefordert, die Arbeit des Ministeriums neu auszurichten. Verbandschefin Engelmeier sagte den Funke-Medien, erster Akt müsse es sein, die Gesundheitsreform zu überdenken. Da gehe es um die erheblichen Leistungskürzungen und Mehrbelastungen für die Versicherten. Durch die Straßen von Berlin zieht heute wieder die Parade zum Christopher Street Day. Ziel ist das Brandenburger Tor, wo eine Abschlusskundgebung mit Bühnenprogramm geplant ist. Auch in anderen Städten wie Stuttgart und Mainz gibt es heute CSD-Umzüge. Mehr von Jan-Henner Reitze.
2: Tanzen auf der Straße, schräge Kostüme, gern auch mal freizügig in allen Farben des Regenbogens. Gleichberechtigung, sexuelle Vielfalt, aber auch Party. Zurück geht das alles auf den Aufstand von Schwulen gegen Polizeigewalt in der Christopher Street in New York. In Berlin steht die Parade in diesem Jahr unter dem Motto Haltung ist hot. Bei der Abschlusskundgebung am Brandenburger Tor singt unter anderem Sarah Connor.
1: US-Präsident Trump hat der EU wegen einer Wettbewerbsstrafe gegen den Google-Konzern mit Vergeltung gedroht. Trump erklärte, weil die EU amerikanische Unternehmen so wörtlich ausraube, müsse sie jetzt mit zusätzlichen Zöllen rechnen. Die Europäische Union hatte gegen Google eine Rekordstrafe von 890 Millionen Euro verhängt. Nach Ansicht der EU-Kommission hat das Unternehmen mit seiner Suchmaschine Wettbewerbsregeln verletzt und die Konkurrenz benachteiligt.
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1: Heute am Samstag, da ziehen im Lauf des Tages dichtere Wolken von Nordwesten auf. Ab dem Abend kann es auch kurze Schauer und Gewitter geben. Es wird allerdings wieder wärmer mit Höchstwerten zwischen 27 und 31 Grad.
3: Jetzt das Aktuellste aus der Antenne NRW Verkehrszentrale. Achtung, auf der A2 Hannover Richtung Dortmund in Höhe Porta Westfalica, da steht ein liegengebliebenes Fahrzeug. Außerdem liegen Gegenstände auf der Fahrbahn. Auch auf der A2 Dortmund Richtung Hannover zwischen Bielefeld Süd und Bielefeld Ost müsst ihr langsam fahren. Dort blockiert ein defekter Schwertransport und die Unfallgefahr ist erhöht. Auf der A57 Krefeld Richtung Köln zwischen der Raststätte Nievenheim West und Köln-Worringen stockt es. Auch auf der A40 B1 Rheinland-Damm-Essen Richtung Dortmund zwischen Dortmund-Barob und Dortmund-Mitte nur stockender Verkehr. Habt ihr mehr entdeckt, dann gebt gern Bescheid per WhatsApp an die 0160 339 7000.
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1: Heute am Samstag, da ziehen im Lauf des Tages dichtere Wolken von Nordwesten auf. Ab dem Abend kann es auch kurze Schauer und Gewitter geben. Es wird allerdings wieder wärmer mit Höchstwerten zwischen 27 und 31 Grad.
2: Jetzt das Aktuellste aus der Antenne NRW Verkehrszentrale. Achtung, auf der A2 Hannover Richtung Dortmund in Höhe Porta Westfalica, da steht ein liegengebliebenes Fahrzeug. Außerdem liegen Gegenstände auf der Fahrbahn. Auch auf der A2 Dortmund Richtung Hannover zwischen Bielefeld Süd und Bielefeld Ost müsst ihr langsam fahren. Dort blockiert ein defekter Schwertransport und die Unfallgefahr ist erhöht. Auf der A57 Krefeld Richtung Köln zwischen der Raststätte Nievenheim West und Köln-Worringen stockt es. Auch auf der A40 B1 Rheinland-Damm-Essen Richtung Dortmund zwischen Dortmund-Barob und Dortmund-Mitte nur stockender Verkehr. Habt ihr mehr entdeckt, dann gebt gern Bescheid per WhatsApp an die 0160 339 7000.
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1: Ich bin Stefan Schütz. Guten Morgen. In Frankreich und Spanien geraten die riesigen Waldbrände immer mehr außer Kontrolle. In Frankreich mussten bereits rund 110.000 Menschen ihre Häuser verlassen. In Spanien sind 60.000 von den Bränden betroffen. Im Süden Frankreichs wütet eine ganze Serie von Bränden, der größte westlich von Bordeaux. Und westlich von Madrid haben sich zwei Brände zu einem Großfeuer vereinigt. Weil Thorsten Frey neuer Fraktionschef der Union werden soll, bildet Kanzler Merz ja sein Kabinett um. Das läuft aber alles andere als glatt. Jetzt hat sich auch Frey dazu geäußert. Thomas Brockt berichtet.
2: Das Ganze sei einfach Pech gewesen, sagte Frey in Stuttgart. Das gäbe es auch in der Spitzenpolitik. Es geht um die Hängepartie bei der Besetzung des Verkehrsministeriums. Minister Schnieder hatte einigen Abgeordneten schon mitgeteilt, dass er entlassen wird. Als der Kanzler dann vor die Presse trat, passierte das aber nicht, weil der vorgesehene Nachfolger Günzler kurzfristig abgesagt hatte. Wie es nun weitergeht, ist offen.
1: Das Institut der deutschen Wirtschaft warnt in einer Studie davor, sich neue Gasheizungen einbauen zu lassen. Die jährlichen Heizkosten würden sich bei diesem Heizungstyp bis 2040 fast verdoppeln. Stattdessen wird empfohlen, Wärmepumpen zu nutzen. Anlass für die Studie ist das neue Heizungsgesetz der Bundesregierung. Dieses stellt es jedem frei, welche Heizungsart in Gebäuden zum Einsatz kommen soll. Der Hollywood-Konzern Paramount setzt den umstrittenen Kauf des Konkurrenten Warner Brothers vorerst aus. 12 US-Bundesstaaten und die Drehbuchautoren-Gewerkschaft waren mit Wettbewerbsklagen gegen die Fusion vorgegangen. Der Rechtsstreit hat zusätzliche Relevanz, weil Kritiker der Regierung von US-Präsident Trump befürchten, dass der zu Warner gehörende Nachrichtensender CNN unter dem Dach von Paramount die redaktionelle Unabhängigkeit verlieren könnte.
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1: Das Wochenende beginnt größtenteils heiter. Ab dem Nachmittag werden die Wolken besonders im Nordwesten etwas dichter. Es bleibt aber weitgehend trocken. Die Temperaturen steigen heute auf 27 bis 31 Grad. Der Sonntag ist dann meist stark bewölkt, an einigen Stellen mit Regen. Von Westen kommen im Laufe des Tages auch häufiger Gewitter. Die Temperaturen liegen nur noch maximal bei 22 bis 26 Grad.
3: Jetzt das Aktuellste aus der Antenne NRW Verkehrszentrale. Achtung, auf der A52 Gelsenkirchen Richtung Marl zwischen Marl-Hamm und Kreuz Marl-Nord. Nach einem Unfall ist da noch nichts gesichert, dazu liegen Fahrzeugteile auf allen Fahrstreifen. Auf der A44 Dortmund Richtung Kassel zwischen Unna Ost und Kreuz Werl steht ein defektes Fahrzeug. Auf der A2 Dortmund Richtung Hannover zwischen Hamm und Hamm-Ührentrop auch. Auf der A57 Krefeld Richtung Köln zwischen Raststätte Nievenheim West und Köln-Worringen habt ihr 1 Kilometer Stau, da läuft es stockend. Habt ihr mehr entdeckt, dann gebt gern Bescheid per WhatsApp an die 0160 339 7000.
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2: Das Wochenende beginnt größtenteils heiter. Ab dem Nachmittag werden die Wolken besonders im Nordwesten etwas dichter, es bleibt aber weitgehend trocken. Die Temperaturen steigen heute auf 27 bis 31 Grad. Der Sonntag ist dann meist stark bewölkt, an einigen Stellen mit Regen. Von Westen kommen im Laufe des Tages auch häufiger Gewitter. Die Temperaturen liegen nur noch maximal bei 22 bis 26 Grad.
3: Jetzt das Aktuellste aus der Antenne NRW Verkehrszentrale. Achtung, auf der A52 Gelsenkirchen Richtung Marl zwischen Marl-Hamm und Kreuz Marl-Nord. Nach einem Unfall ist da noch nichts gesichert, dazu liegen Fahrzeugteile auf allen Fahrstreifen. Auf der A44 Dortmund Richtung Kassel zwischen Unna Ost und Kreuz Werl steht ein defektes Fahrzeug. Auf der A2 Dortmund Richtung Hannover zwischen Hamm und Hamm-Ührentrop auch. Auf der A57 Krefeld Richtung Köln zwischen Raststätte Nievenheim West und Köln-Worringen habt ihr 1 Kilometer Stau, da läuft es stockend. Habt ihr mehr entdeckt, dann gebt gern Bescheid per WhatsApp an die 0160 339 7000.
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2: Löwe.
3: Sie neigen heute zu Übertreibungen. Treten Sie bescheiden auf und halten Sie sich lieber zurück.
2: Jungfrau.
3: Ihre Haustiere brauchen heute besonders viel Aufmerksamkeit. Gemeinsam Zeit zu verbringen, tut Ihnen beiden gut.
2: Waage.
3: Heute sollten Sie flexibel auf Veränderungen reagieren und neue Möglichkeiten nutzen, anstatt sich aufzuregen. Auch wenn es schwer fällt.
2: Skorpion.
3: Technologische Neuerungen könnten Ihre Arbeitsweise beeinflussen. Seien Sie offen für digitale Werkzeuge, die Ihre Effizienz steigern.
2: Schütze.
3: Eine gute Gelegenheit tut sich auf, die Risikobereitschaft erfordert. Treten Sie mutig aus Ihrer Komfortzone heraus, um Ihr volles Potenzial auszuschöpfen.
2: Steinbock.
3: Vertrauen Sie heute Ihrer Intuition, denn sie wird Sie auf den richtigen Weg leiten. Ihre innere Stimme kennt die Antwort.
2: Wassermann.
3: Sie scheuen Veränderungen. Dabei wartet Gutes auf Sie, wenn Sie es nur zulassen.
2: Fische.
3: Mit Großzügigkeit und Empathie können Sie heute anderen Menschen helfen und Gutes tun. Geben Sie etwas zurück.
2: Widder.
3: Die Jahreszeit bringt frische Energie und Abenteuerlust für Sie. Nutzen Sie die Saison, um eine warme Atmosphäre für neue Gedanken zu bilden.
2: Stier.
3: Die Sterne deuten heute auf eine positive Entwicklung in Sachen Liebe hin. Schenken Sie Ihrem Partner Aufmerksamkeit.
2: Zwillinge.
3: Kreativität ist heute Ihre große Stärke. Es fällt Ihnen leicht, innovative Lösungen zu finden.
2: Krebs.
3: Jetzt ist die Zeit, um neue Projekte zu beginnen und der Fantasie freien Lauf zu lassen. Ihre kreative Energie ist in vollem Fluss.
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1: Ich bin Stefan Schütz. Guten Morgen. In immer mehr Ländern in Südeuropa wüten große Waldbrände. Etwa im süditalienischen Kalabrien, in Spanien westlich von Madrid und in Frankreich westlich von Bordeaux. Aus Frankreich berichtet Michael Evers.
2: Schwierige Wetterbedingungen mit kräftigen Windböen erschweren für die Feuerwehr in beiden Ländern die Löscharbeiten. Über Tage wurden in Frankreich weitere Orte und tausende Urlauber evakuiert, teils auch per Schiff. Die Einsatzkräfte versuchen vor allem mit Löschflugzeugen, dem Feuer Herr zu werden. Auch in Spanien wird mit weiteren Evakuierungen gerechnet, während Tausende bereits in Notunterkünften darauf warten, wann sie zurück können.
1: In Berlin wird es heute bunt und laut. Zum Christopher Street Day rechnen die Organisatoren mit hunderttausenden Teilnehmern. Vorstandsmitglied Thomas Hoffmann sagte, queere Menschen stünden weltweit unter mehr Druck, bestehende Rechte würden teils zurückgedreht, auch Hasskriminalität nehme zu. Unter dem Motto »Haltung ist hot« soll die Demonstration heute Mittag starten und zum Brandenburger Tor ziehen. Der Hersteller Hydro weitet den Rückruf einer Bio-Bärenmischung aus, die bei Lidl verkauft worden ist. Grund der Verdacht auf eine Verunreinigung mit Noroviren. Betroffen ist das Tiefkühlprodukt der Marke Freshuna. Verbraucher sollen es nicht essen. Noroviren können starken Brechdurchfall und erheblichen Flüssigkeitsverlust auslösen. Die Ware kann in allen Lidl-Filialen zurückgegeben werden, auch ohne Kassenzettel. US-Präsident Trump droht der EU mit zusätzlichen Zöllen. Der Grund? Die EU-Kommission hat gegen den Google-Konzern eine Rekordstrafe von 890 Millionen Euro verhängt. Nach Ansicht der Kommission hat Google mit seiner Suchmaschine Wettbewerbsregeln verletzt und Konkurrenten benachteiligt. Trump wirft der EU vor, amerikanische Unternehmen auszurauben, deshalb müsse sie jetzt mit Vergeltung rechnen.
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1: Das Wochenende beginnt größtenteils heiter. Ab dem Nachmittag werden die Wolken besonders im Nordwesten etwas dichter. Es bleibt aber weitgehend trocken. Die Temperaturen steigen heute auf 27 bis 31 Grad. Der Sonntag ist dann meist stark bewölkt, an einigen Stellen mit Regen. Von Westen kommen im Laufe des Tages auch häufiger Gewitter. Die Temperaturen liegen nur noch maximal bei 22 bis 26 Grad.
3: Jetzt das Aktuellste aus der Antenne NRW Verkehrszentrale. A61 Mönchengladbach Richtung Koblenz zwischen Kreuz Bliesheim und Weilerswist. Da ist eine Unfallstelle auf dem Standstreifen noch nicht gesichert. Auf der A59 Köln Richtung Bonn an der Ausfahrt Wahn liegen Gegenstände auf der Fahrbahn. Auf der A40 Duisburg Richtung Essen zwischen Essen-Frohnhausen und Essen-Holsterhausen steht ihr im Stau, da braucht ihr mindestens eine Stunde länger. Auf der A57 Krefeld Richtung Köln zwischen Raststätte Nievenheim West und Köln-Worringen ist stockender Verkehr. Habt ihr mehr entdeckt, dann gebt gern Bescheid per WhatsApp an die 0160 339 7000.
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4: Guten Morgen, schönen Start in den Samstag, schönen Start ins Wochenende euch allen. Freue mich, dass ihr eingeschaltet habt und an diesem Morgen kümmern wir uns hier bei mir in der Sendung mal um euren nächsten Urlaub. Könnte sein, dass das mit der Urlaubsplanung demnächst ein bisschen schneller geht, wann auch immer euer nächster Urlaub anstehen soll, denn wir checken heute Morgen mal, inwiefern uns denn KI bei der Urlaubsplanung unterstützen kann. Also, wie würde das laufen, wo kann man das machen und auf welche Dinge sollte man ganz dringend achten? All das bequatschen wir in 10 Minuten bei mir.
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0: Loi ist das, bei Antenne NRW, die besten Hits aller Zeiten für euch. Wunderschönen guten Morgen. Vielleicht können wir uns die Urlaubsplanung jetzt beim nächsten Mal dann doch ein bisschen leichter machen. Schauen wir mal. Wir haben ja noch 5 Wochen Sommerferien vor uns und wir klären heute Morgen mal, inwiefern uns denn KI bei der Urlaubsplanung unterstützen kann. Justin Hamm aus der Antenne NRW Redaktion ist bei mir. Guten Morgen.
1: Hallo, guten Morgen.
0: Du hast es getestet. Ist es denn so einfach? Also, dass ich zum Beispiel sage, hey, ich habe so und so viel Budget, ich möchte in die Sonne, aber kein Massentourismus. Haut das hin?
1: Ja, dafür eignet sich KI inzwischen ziemlich gut. Es gibt ja die klassischen Chatbots wie ChatGPT oder Gemini, aber auch spezielle Reiseplanungs-KIs wie Mindtrip oder Wonderplan. Zunächst werden mir immer passende Reiseziele vorgeschlagen mit Infos zu Flügen und Freizeitmöglichkeiten. Und mit ein paar zusätzlichen Angaben erstellt die KI dann einen kompletten Reiseplan inklusive Unterkünften, Restaurants oder Aktivitäten. Und auch das Budget, das wird berücksichtigt. Die Buchung selbst, die muss ich am Ende aber noch selbst erledigen.
0: Okay, was hat dich denn bei deinem Test am meisten überrascht?
1: Wie gut die KI scheinbar kleine Wünsche miteinander verbinden kann. Ich habe eingegeben, ich möchte abschalten, aber nicht nur am Strand liegen. Ich mag gutes Essen und möchte morgens spontan entscheiden können, was ich mache. Ja. Und herausgekommen ist da nicht einfach eine Liste mit bekannten Reisezielen, sondern ein richtig stimmiges Konzept. In diesem Fall ein Aufenthalt in einer kleineren Küstenstadt in Apulien, in Italien. Sogar mit Tipps für einige Tage, an denen ich mich einfach mal treiben lassen will. Das sind wirklich richtig coole Inspirationen und auch Vorschläge für konkrete Flüge und auch die Mietwagenbuchung waren mit dabei.
0: Okay, gab es einen Moment, wo die KI dann doch an ihre Grenzen gestoßen ist?
1: Also KI ist ein sehr guter Ideengeber, aber dabei sollten wir es dann auch belassen, denn die Maschine, die kann sich bei Preisen, Öffnungszeiten oder Flugverbindungen irren, weil sich solche Infos ständig ändern. Und ob ein Hotel wirklich ruhig ist oder ein Restaurant den eigenen Vorstellungen entspricht, das lässt sich nicht immer zuverlässig vorhersagen. Deshalb gilt, KI kann die Planung deutlich erleichtern. Die letzte Entscheidung, die sollte aber immer bei uns liegen.
0: Alles klar. Dankeschön, Justin. Also KI als Unterstützung bei der Urlaubsplanung. Wo, wie und was zu beachten ist, all das haben wir euch auf antenne.nrw auch nochmal zusammengefasst. Schönen Start euch in den Tag mit den besten Hits aller Zeiten.

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1: Schönen Start in den Samstag mit Glockenbach und Clock Clock. Brooklyn bei Antenne NRW, das sind die besten Hits aller Zeiten für euch. Ja, was soll ich sagen? So schnell habt ihr wahrscheinlich noch nie erfahren, wohin es als nächstes für euch in den Urlaub gehen könnte. Testet das heute unbedingt mal aus. Ich habe es schon getan. Schaut mal auf unseren Instagram-Account. Ihr findet uns unter Antenne NRW. Kommentiert unseren letzten Post und zwar mit eurem Sternzeichen und eurem Lieblingsessen und schaut mal, was da passiert. Eventuell spuckt unser Account dann euer nächstes Urlaubsziel aus. Müsst ihr mal testen. Instagram, Antenne NRW. Schönen Start in den Samstag euch.
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1: Das Wochenende beginnt größtenteils heiter. Ab dem Nachmittag werden die Wolken besonders im Nordwesten etwas dichter. Es bleibt aber weitgehend trocken. Die Temperaturen steigen heute auf 27 bis 31 Grad. Der Sonntag ist dann meist stark bewölkt, an einigen Stellen mit Regen. Von Westen kommen im Laufe des Tages auch häufiger Gewitter. Die Temperaturen liegen nur noch maximal bei 22 bis 26 Grad.
2: Jetzt das Aktuellste aus der Antenne NRW Verkehrszentrale. A61 Mönchengladbach Richtung Koblenz zwischen Kreuz Bliesheim und Weilerswist. Da ist eine Unfallstelle auf dem Standstreifen noch nicht gesichert. Auf der A59 Köln Richtung Bonn an der Ausfahrt Wahn liegen Gegenstände auf der Fahrbahn. Auf der A40 Duisburg Richtung Essen zwischen Essen-Frohnhausen und Essen-Holsterhausen steht ihr im Stau, da braucht ihr mindestens eine Stunde länger. Auf der A57 Krefeld Richtung Köln zwischen Raststätte Nievenheim West und Köln-Worringen ist stockender Verkehr. Habt ihr mehr entdeckt, dann gebt gern Bescheid per WhatsApp an die 0160 339 7000.
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0: Auch das ist der Sound von Antenne NRW. Modern Talking, Sherry Sherry Lady. Die besten Hits aller Zeiten für euch. Schönen guten Morgen. Gleich haben wir noch mehr Hits für euch, unter anderem von Tina Turner. Und davor hört ihr gleich Mark Amber bei uns.
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0: Jede Woche hier an dieser Stelle ein neuer Trick, ein Lifehack, der euch euer Leben einfacher oder besser machen soll. Heute Morgen ein Lifehack, der schützt euch davor, dass ihr euch den Magen verderbt. Ja, vor allem wenn ihr vielleicht länger nicht zu Hause seid, gibt's nämlich einen Trick, mit dem ihr rausfindet, ob es einen Stromausfall bei euch gab und vor allem, ob dann das ganze Zeug in eurem Gefrierfach oder Gefrierschrank überhaupt noch genießbar ist. Passt auf, so läuft das. Hier ist der Lifehack der Woche. Entweder habt ihr eine Eiswürfelform. Wenn nicht, dann nehmt ihr den kleinen Plastikbecher, füllt den mit Wasser und friert das Wasser ein. Und dann hilft euch eine Münze. Mehr braucht ihr nicht. Also, ihr nehmt einen Cent oder so, legt diesen Cent auf eine Kammer in der Eiswürfelform oder eben auf das gefrorene Eis in eurem Plastikbecher und das war's. Wenn ihr dann nach Hause kommt, zum Beispiel nach dem Urlaub, ja, ins Gefrierfach schaut und seht, dass diese Münze immer noch oben auf dem Eis liegt, alles super. Sollte diese Münze aber eingetaucht sein und nicht mehr oben liegen, dann wisst ihr, dass es wohl einen Stromausfall gab und dann solltet ihr vorsichtig sein mit dem eingefrorenen Essen. Das könnte dann nämlich tatsächlich verdorben sein.
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0: Wenn ihr Tina Turner hört, dann hört ihr Antenne NRW. I don't wanna lose you. Das sind die besten Hits aller Zeiten für euch. Wunderschönen Samstagmorgen. Ja, schaut mal, Deutschland ist Europameister. Immerhin etwas, nachdem es mit der Fußball-WM ja nicht so wirklich hingehauen hat. Ob dieser EM-Titel, von dem ich gleich spreche, allerdings so gut ist, naja, das dürft ihr selbst beurteilen. Denn Deutschland ist Europameister im Google-Bewertungen löschen. Eine Stichprobe bei 3.700 Gastbetrieben hat gezeigt, dass je nach Stadt zwischen 11% und 30% der Restaurants und Hotels in Deutschland schon Online-Bewertungen haben löschen lassen. In Köln zum Beispiel gehen wir eher Richtung 30%. Der DEHOGA Bundesverband hat sich dazu schon geäußert und gesagt, hey, sachliche Kritik muss natürlich stehen bleiben. Wenn es aber um Beleidigungen, Fake-Bewertungen oder Lügen geht, dann muss das natürlich geprüft werden. Und wenn wir schon beim Thema Bewertungen sind. Kurz noch Werbung in eigener Sache. Vielleicht könnt ihr mal ganz kurz in eurem App Store gehen und da unsere Antenne NRW App bewerten. Da würde ich mich persönlich sehr freuen. Ich hoffe, ich kann auf euch zählen.
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1: Ich bin Stefan Schütz. Guten Morgen. In Frankreich und Spanien geraten die riesigen Waldbrände zunehmend außer Kontrolle. In Frankreich mussten bereits rund 200.000 Menschen ihre Häuser und Unterkünfte verlassen, darunter auch Touristen. In Spanien sind weitere 60.000 von den Bränden betroffen. Im Süden Frankreichs wütet eine ganze Serie von Bränden, der größte westlich von Bordeaux und westlich von Madrid haben sich zwei Brände zu einem Großfeuer vereinigt. Trotz der Sperre der Straße von Hormuz im Iran ist die Ölversorgung Europas gesichert. Das sagte die Ökonomin Franziska Holz vom Institut für Wirtschaftsforschung. Tine Klimach berichtet.
2: Der Preis für Rohöl schießt weiter in die Höhe. Zuletzt lag er bei rund 100 Dollar pro Barrel. Zum Vergleich, vor dem Ausbruch des Irankriegs Ende Februar lag der Preis bei rund 66 Euro pro Barrel. Neue Entlastungen wird es auch erstmal nicht geben. Das hat Wirtschaftsministerin Reiche diese Woche noch einmal klargestellt. Der Tankrabatt hat viele Milliarden gekostet und dafür ist jetzt kein weiteres Geld mehr da.
1: Unter dem Motto Haltung ist hot wird in Berlin heute der Christopher Street Day gefeiert. Nach der Parade für Vielfalt und Menschenrechte wollen die Veranstalter am Brandenburger Tor das bislang größte Programm der Vereinsgeschichte präsentieren. Mehrere hunderttausend Menschen werden erwartet. Damit gehört der Berliner CSD zu den größten in Europa. Der Christopher Street Day erinnert an einen Aufstand der homosexuellen Community gegen Polizeigewalt 1969 in New York. Das Institut der deutschen Wirtschaft warnt in einer Studie davor, sich neue Gasheizungen einbauen zu lassen. Die jährlichen Heizkosten würden sich bei diesem Heizungstyp bis 2040 fast verdoppeln. Stattdessen wird empfohlen, Wärmepumpen zu nutzen. Anlass für die Studie ist das neue Heizungsgesetz der Bundesregierung. Dieses stellt es jedem frei, welche Heizungsart in Gebäuden zum Einsatz kommen soll.
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1: Das Wochenende beginnt größtenteils heiter. Ab dem Nachmittag werden die Wolken besonders im Nordwesten etwas dichter. Es bleibt aber weitgehend trocken. Die Temperaturen steigen heute auf 27 bis 31 Grad. Der Sonntag ist dann meist stark bewölkt, an einigen Stellen mit Regen. Von Westen kommen im Laufe des Tages auch häufiger Gewitter. Die Temperaturen liegen nur noch maximal bei 22 bis 26 Grad.
3: Jetzt das Aktuellste aus der Antenne NRW Verkehrszentrale. Auf der A1 Dortmund-Köln zwischen Wermelskirchen und Burscheid in beiden Richtungen sind Tiere auf der Fahrbahn. Auf der A61 Mönchengladbach Richtung Koblenz zwischen Kreuz Meckenheim und Grafschaft Ringen steht ein defektes Fahrzeug. Auch auf der A1 Münster Richtung Osnabrück zwischen Münster-Nord und Greven steht ein kaputtes Auto. Auf der A57 Krefeld Richtung Köln zwischen Raststätte Nievenheim-West und Köln-Worringen stockt es, da verliert ihr gerade etwas Zeit. Habt ihr mehr entdeckt? Dann gebt gern Bescheid per WhatsApp an die 0160 339 7000.
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4: Einen wunderschönsten guten Morgen euch. Schön, dass ihr mit dabei seid. Ja, ich sag mal so, der Spaß hat gerade erst angefangen. Wir haben noch 5 Wochen Sommerferien vor uns in Nordrhein-Westfalen und damit auch 5 Wochen noch Antenne NRW Sommerferien. Wir schenken euch großartige Ausflüge in NRW und Umgebung, haben so viele Familientickets für euch klargemacht. Ich sag nur Kurzurlaub am See, Freizeitpark für die ganze Familie und noch vieles, vieles, vieles mehr. Wie ihr gewinnt, darüber quatschen wir in 10 Minuten hier bei mir in der Sendung.
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0: Schönes Wochenende euch allen mit Sophie B. Hawkins. Hier ist Antenne NRW. Wir haben die besten Hits aller Zeiten für euch.
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0: Guten Morgen euch mit Nena und Leuchtturm. Ihr hört Antenne NRW, das sind die besten Hits aller Zeiten für euch. Und darüber diskutiert Nordrhein-Westfalen in diesem Morgen. Frankreich hat als erstes EU-Land jetzt ein Social-Media-Verbot für alle unter 15 beschlossen. Heißt, nach den Sommerferien in Frankreich sind soziale Netzwerke für Kids unter 15 Jahren verboten. Ab dem 1. September gilt dieses Verbot für neue Social-Media-Konten. Bis Anfang 2027 sollen alle bestehenden Konten dann geschlossen werden. Und die Frage ist, sollte es dieses Social-Media-Verbot für Kids auch bei uns geben? Es wird viel diskutiert. Rosika hat sich da gemeldet.
1: Ich bin absolut dagegen, sowas zu verbieten, weil in dem Moment, wenn wir irgendwas verbieten oder irgendwas einschränken, wird es für die, gerade die Jugendlichen, deutlich interessanter. Ich finde, es ist viel, viel wichtiger, dass es ja in den Händen der Eltern einfach liegt, dass das auch den Eltern mal bewusst wird, dass wir den Einfluss darauf haben, wie gehen die Kinder mit dem Handy um. Das heißt, wie oft habe ich denn selber das Handy in der Hand oder wie kann ich denn meinem Kind vermitteln, dass das Handy eigentlich eine super Sache ist, auch den Kontakt zu Social Media, ohne das maßlos zu übertreiben und vielleicht auch nicht unbedingt alles zu glauben, was man da drin sieht. Ich glaube, das ist der Schlüssel.
0: Ja, danke dir, Rosika. Und was sagt ihr? Frankreich hat als erstes EU-Land ein Social-Media-Verbot für alle unter 15 beschlossen. Sollte es das auch bei uns geben? Eure Meinung gerne via WhatsApp 0160 339 7000.
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1: Das Wochenende beginnt größtenteils heiter. Ab dem Nachmittag werden die Wolken besonders im Nordwesten etwas dichter. Es bleibt aber weitgehend trocken. Die Temperaturen steigen heute auf 27 bis 31 Grad. Der Sonntag ist dann meist stark bewölkt, an einigen Stellen mit Regen. Von Westen kommen im Laufe des Tages auch häufiger Gewitter. Die Temperaturen liegen nur noch maximal bei 22 bis 26 Grad.
2: Jetzt das Aktuellste aus der Antenne NRW Verkehrszentrale. Auf der A1 Dortmund-Köln zwischen Wermelskirchen und Burscheid in beiden Richtungen sind Tiere auf der Fahrbahn. Auf der A61 Mönchengladbach Richtung Koblenz zwischen Kreuz Meckenheim und Grafschaft Ringen steht ein defektes Fahrzeug. Auch auf der A1 Münster Richtung Osnabrück zwischen Münster-Nord und Greven steht ein kaputtes Auto. Auf der A57 Krefeld Richtung Köln zwischen Raststätte Nievenheim West und Köln-Worringen stockt es, da verliert ihr gerade etwas Zeit. Habt ihr mehr entdeckt? Dann gebt gern Bescheid per WhatsApp an die 0160 339 7000.
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0: Das ist der Sound für euer Wochenende. Aerosmith, Crazy. Antenne NRW spielt euch die besten Hits aller Zeiten.
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0: Hier gibt's nur gute, nur schöne Nachrichten. Ihr wisst Bescheid, nichts anderes kommt mir hier in die Tüte. Und das ist eine sehr schöne Nachricht heute Morgen. Die Zahl der Störche hat sich in Deutschland mehr als verfünffacht. Ja, das ist eine ordentliche Hausnummer. Bei uns brüten aktuell so viele Weißstörche wie noch nie, seitdem das Ganze festgehalten wird. Aktuell in Deutschland wohl über 15.000 Brutpaare. Das hat der Naturschutzbund mitgeteilt. Auch wenn man 100 Jahre zurückschaut, solche Zahlen gab es auch damals nicht. Das ist eine schöne Entwicklung, nachdem Störche in den 80ern in einigen Regionen ja gar nicht mehr gesichtet wurden. Also, jetzt geht's wieder aufwärts. Auch in NRW wird gebrütet. Die meisten Brutpaare gab es im vergangenen Jahr allerdings in Niedersachsen. Da waren es über 2700. Ja, gebt gerne mal Bescheid, wie es bei euch in der Region aussieht. WhatsApp an die 0160 339 7000.
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0: Schönes Wochenende euch allen. Antenne NRW ist hier. Wir spielen euch die besten Hits aller Zeiten. Gleich noch mehr davon, unter anderem von Ray Dalton und Alvaro Soler. So, das sind doch die Nachrichten, die wir hier bei Guten Morgen NRW hören wollen. In Detmold geht's für die Kids kostenlos ins Freibad. Ja, und das während der gesamten Sommerferien in Nordrhein-Westfalen. Eine anonyme Spenderin macht das möglich. Kinder und Jugendliche können kostenlos in alle 4 Freibäder in Detmold und die Spenderin übernimmt den Eintritt. Sie zahlt nach den Ferien den Gesamtbetrag, der angefallen ist. Eine Anzahlung gibt's zur Sicherheit auch schon und das ist großartig, oder? Gibt aber auch noch andere Städte in NRW mit kostenlosem Freibad für die Kids in den Sommerferien. Wo genau? Das haben wir euch alles übersichtlich zusammengefasst auf antenne.nrw. Da findet ihr Themen aus der Show jetzt ganz oben auf der Seite. Also schaut da mal vorbei. antenne.nrw.
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1: Ich bin Stefan Schütz. Guten Morgen. Frankreich und Spanien kämpfen weiter gegen Waldbrände. Zehntausende mussten inzwischen ihre Unterkünfte verlassen, darunter auch Touristen. Ein Ende ist nicht abzusehen. Bundeskanzler Merz hat Frankreich Unterstützung angeboten. Katrin Müller berichtet.
2: Die Waldbrände hätten verheerende Auswirkungen und er habe Präsident Macron sein Mitgefühl ausgesprochen, schrieb Merz auf der Plattform X. Die Küste bei Bordeaux ist auch bei deutschen Touristen beliebt. Laut der Behörden breiten sich die Flammen auch Richtung Stadt aus. Der Flughafen von Bordeaux wurde wegen der Rauchentwicklung bereits geschlossen. Spanien hat wegen der Brände für die Umgebung der Hauptstadt Madrid und eine weitere Region den Notstand ausgerufen.
1: US-Präsident Trump droht der EU mit zusätzlichen Zöllen. Der Grund: Die EU-Kommission hat gegen den Google-Konzern eine Rekordstrafe von fast 900 Millionen Euro verhängt. Nach Ansicht der Kommission hat Google mit seiner Suchmaschine Wettbewerbsregeln verletzt und Konkurrenten benachteiligt. Trump wirft der EU vor, amerikanische Unternehmen auszurauben, deshalb müsse sie jetzt mit Vergeltung rechnen. Mit einem Festakt und Musik von Beethoven feiern die Bayreuther Festspiele ihr Gründungsjubiläum. Vor 150 Jahren veranstaltete der Komponist Richard Wagner zum ersten Mal sein heute weltbekanntes Opernfestival. Um 18 Uhr wird es zum Festspielauftakt keine Operninszenierung geben. Das Orchester spielt Beethovens 9. Symphonie. Davor ist eine Gedenkveranstaltung für während des Nationalsozialismus verfolgte jüdische Musiker geplant. In Berlin wird es heute bunt und laut. Zum Christopher Street Day rechnen die Organisatoren mit hunderttausenden Teilnehmern. Vorstandsmitglied Thomas Hoffmann sagte, queere Menschen stünden weltweit unter mehr Druck. Bestehende Rechte würden teils zurückgedreht, auch Hasskriminalität nehme zu. Unter dem Motto Haltung ist hot soll die Demonstration heute Mittag starten und zum Brandenburger Tor ziehen.
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1: Heute viel Sonne von früh bis spät. Am Nachmittag tauchen hier und da ein paar lockere Wolken auf. Dazu klettern die Temperaturen auf Werte zwischen 27 und 30 Grad. Morgen gibt's dann mehr Wolken vom Niederrhein bis zum Münsterland. Und am Nachmittag zieht's dann überall zu und es kann regnen. Die Höchstwerte 22 bis 25 Grad.
3: Jetzt das Aktuellste aus der Antenne NRW Verkehrszentrale. Achtung, auf der A1 Blankenheim Richtung Euskirchen im Bereich Nettersheim steht ein defektes Fahrzeug. Auf der A30 Amsterdam Richtung Osnabrück zwischen Salzbergen und Rheine braucht ihr mindestens 11 Minuten länger. Auf der A46 Düsseldorf Richtung Wuppertal zwischen Wuppertal-Elberfeld und Wuppertal-Wichlinghausen kommen nochmal 7 Minuten plus dazu. Und auf der A57 Krefeld Richtung Köln zwischen der Raststätte Nievenheim West und Köln-Worringen habt ihr stockenden Verkehr. Habt ihr mehr entdeckt, dann gebt gern Bescheid per WhatsApp an die 0160 339 7000.
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4: Kurz nach neun, guten Morgen. Für eure Wochenendplanung schauen wir gleich auch mal kurz ins Kino, denn seit dieser Woche läuft ein Film, der, das muss ich schon sagen, der dafür verantwortlich ist, dass ich mich jetzt richtig alt fühle. Also warum? Und um welchen Film es geht, darüber quatschen wir in circa 10 Minuten. Jetzt starten wir erstmal rein in den Samstag mit Enrique Iglesias, Rhythm Divine.
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0: Jahre ist es schon her, über 30 Jahre, als Toy Story in die Kinos kam und ich hatte den ersten Teil damals noch auf VHS-Videokassette. So schön. Daran merke ich, so wie alt ich inzwischen bin, Videokassetten, das klingt nach Steinzeit, oder? Ab sofort läuft schon Toy Story 5 in den Kinos und Sebastian Will aus unserer Antenne NRW Kinoredaktion hat Teil 5 für euch mal etwas genauer unter die Lupe genommen.
1: Toy Story ist so eine Filmreihe, bei der sofort Erinnerungen wach werden. Im inzwischen fünften Teil wird es thematisch sogar besonders interessant und aktuell. Denn Bonnie, das Mädchen, das im Film mit den alten Spielzeugfiguren spielt, bekommt eines Tages ein neues Spielzeug geschenkt. Und zwar ein intelligentes Tablet. Auf einmal müssen sich unsere Spielzeughelden fragen, ob Kinder sie überhaupt noch brauchen.
2: Ist die Lage für Spielzeuge wirklich so schlimm?
3: Wir finden täglich immer mehr vergessenes Spielzeug.
4: Wir sind verloren!
5: Die Technik übernimmt unser Zuhause.
1: Clever, weil der Film damit ein Thema erwischt, das alle Familien kennen. Wie oft und wie lange dürfen unsere Kids vorm Bildschirm hängen?
6: Bonnie braucht uns immer noch!
1: Gleichzeitig bleibt Toy Story natürlich Toy Story. Warmherzig, wahnsinnig witzig mit diesem typischen Pixar-Gefühl. Und für Kinder ist es auf jeden Fall ein spannendes Abenteuer. Und für viele Erwachsene ja fast schon ein Wiedersehen mit alten Freunden.
7: Schön, sie wieder streiten zu sehen.
8: Das ist es.
0: Dankeschön, Sebastian Will aus der Antenne NRW Kinoredaktion. Und euch allen, falls ihr jetzt am Wochenende ins Kino geht, viel Spaß in Toy Story 5. Ihr hört Antenne NRW mit den besten Hits aller Zeiten. Mein Name ist Marc Neugebauer. Schönen Start euch in diesen Samstag.

0: Wir haben den Soundtrack für euren Sommer, Glass Animals und Heat Waves bei Antenne NRW. Die besten Hits aller Zeiten für euch. Und darüber spricht, oder besser gesagt, und darüber diskutiert Nordrhein-Westfalen heute Morgen auch. Es kommt neues Geld auf uns zu. Ja, es wird neue Euroscheine geben und ihr stimmt ab, wie die aussehen werden. Ja, wird wie gesagt schon viel diskutiert. Hab schon so Sachen gehört wie, nicht ernsthaft, das sollen die neuen Geldscheine sein? Also, wenn ihr sehen wollt, welche Möglichkeiten es da gibt und auch der direkte Link zur Abstimmung, damit ihr mitentscheiden könnt, klickt jetzt mal auf antenne.nrw. Ganz oben findet ihr die Themen aus der Show.
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1: Heute viel Sonne von früh bis spät. Am Nachmittag tauchen hier und da ein paar lockere Wolken auf. Dazu klettern die Temperaturen auf Werte zwischen 27 und 30 Grad. Morgen gibt's dann mehr Wolken vom Niederrhein bis zum Münsterland. Und am Nachmittag zieht's dann überall zu und es kann regnen. Die Höchstwerte 22 bis 25 Grad.
2: Jetzt das Aktuellste aus der Antenne NRW Verkehrszentrale. Achtung, auf der A1 Blankenheim Richtung Euskirchen im Bereich Nettersheim steht ein defektes Fahrzeug. Auf der A30 Amsterdam Richtung Osnabrück zwischen Salzbergen und Rheine braucht ihr mindestens 11 Minuten länger. Auf der A46 Düsseldorf Richtung Wuppertal zwischen Wuppertal-Elberfeld und Wuppertal-Wichlinghausen kommen nochmal 7 Minuten plus dazu. Und auf der A57 Krefeld Richtung Köln zwischen der Raststätte Nievenheim West und Köln-Worringen habt ihr stockenden Verkehr. Habt ihr mehr entdeckt, dann gebt gern Bescheid per WhatsApp an die 0160 339 7000.
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0: The Pretenders, I'll Stand By You, das sind die besten Hits aller Zeiten hier bei Antenne NRW. Wunderschönen guten Morgen. Ja, ich weiß. Es sind Sommerferien in Nordrhein-Westfalen, da wird eigentlich nicht gelernt, aber wir müssen heute Morgen eine Ausnahme machen. Wir müssen trotzdem ein bisschen büffeln, denn Musikgeschichte steht auf unserem Stundenplan.
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2: 25. Juli 2001. Titio steigt mit Come Along in die Charts ein. Titio Jambalu Felicia Jah wird 1967 in Stockholm in Schweden geboren und ihre Karriere war eigentlich von vornherein bestimmt. Ihr Vater, Schlagzeuger, tourt mit seinen Kombos um die halbe Welt. Ihre 3 Jahre ältere Halbschwester Nene Sherry ist auch Musikerin und hatte 1994 den Hit 7 Seconds zusammen mit Yusu N'Dour. Und der Halbbruder von Nene wiederum ist Eagle Eye Sherry. Den kennt man von seinem Hit Save Tonight. Also wie gesagt, es konnte eigentlich gar nicht anders kommen. Es war vorbestimmt, Titio wird auch Musikerin. Und ihren größten Hit hat sie Anfang der Nullerjahre mit Come Along.

0: Seit ich sie dieses Jahr auf dem Festival gesehen habe, bin ich Fan, kann ich sagen. Natasha Bedingfield, Pocket Full of Sunshine bei Antenne NRW. Die besten Hits aller Zeiten für euch und gleich noch mehr, unter anderem von Nena. Und davor hört ihr gleich auch noch Pink bei uns. Ja, das könnte dann durchaus eine böse Überraschung geben nach den Sommerferien. Deswegen passt auf, dass ihr in diesen Tagen nicht auf unseriöse Park-Service-Anbieter reinfallt. Die Polizei warnt momentan nämlich vor Park-and-Fly-Angeboten rund um den Flughafen Düsseldorf. Gab wohl jetzt schon mehrere Fälle, dass Kunden ihr Auto vor dem Urlaub an den Dienstleister übergeben haben. Der sollte das dann eigentlich auf einen Stellplatz bringen. Allerdings gibt es wohl den Verdacht, dass ein paar Anbieter im Raum Ratingen die Fahrzeuge dann für private Fahrten, als Shuttle, als Taxi oder, Achtung, sogar für illegale Straßenrennen genutzt haben. Wie verrückt ist das bitte? Die Folge, klar, mehr Kilometer auf dem Tacho, teilweise eben auch Schäden, und es gab wohl auch den Fall, dass es das Auto gar nicht zurückgab. Also notiert euch unbedingt euren Kilometerstand, wenn ihr euer Auto abgebt, macht am besten ein Foto davon, und noch viel wichtiger, wenn die Angebote für diesen Park-and-Fly-Service im Vergleich viel günstiger sind, ja, als üblich, oder euch irgendwas seltsam vorkommt, lasst es lieber. Alles zusammengefasst zu diesem kleinen Skandal, muss man ja sagen. Alles zusammengefasst auch nochmal auf antenne.nrw.
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1: Ich bin Stefan Schütz. In Spanien und Frankreich kämpfen die Einsatzkräfte weiter gegen Waldbrände. Besonders dramatisch ist die Lage rund 60 Kilometer von Madrid entfernt. Die Präsidentin der Region spricht vom schlimmsten Brand der Geschichte dort. Laut Innenministerium sind rund 63.000 Menschen von Evakuierungen betroffen. An Frankreichs Atlantikküste breiten sich die Feuer ebenfalls aus. Dort haben die Behörden mehr als 140.000 Menschen in Sicherheit gebracht. Pakete, die schwerer sind als 23 Kilo, sollten nicht mehr von einem Zusteller allein ausgeliefert werden. Der Logistikkonzern DHL fordert eine gesetzliche Obergrenze, die er für sich selbst aber nicht festlegen will. Elisa Schuh berichtet.
2: Schwere Pakete zu tragen ist schlecht für den Rücken, argumentiert DHL. Und Probleme damit seien der Grund für jede dritte Krankmeldung. Die Politik müsse sich dem Thema annehmen, weil DHL nicht mehr konkurrenzfähig sei, wenn die Regel nur intern eingeführt werden würde. Die Gewerkschaft Verdi stimmt zu und möchte zwei Zusteller sogar schon bei Paketen ab 20 Kilo.
1: Trotz der Sperre der Straße von Hormuz im Iran ist die Ölversorgung Europas gesichert. Das sagte die Ökonomin Franziska Holz vom Deutschen Institut für Wirtschaftsforschung. Öl ist allerdings teuer. Seit Ausbruch des Iran-Kriegs Ende Februar hat sich der Preis fast verdoppelt. Neue Entlastungen wird es erstmal nicht geben, sagte Wirtschaftsministerin Reiche zuletzt. Der Tankrabatt hat viele Milliarden gekostet und dafür sei jetzt kein weiteres Geld mehr da. Florian Lipowitz ist nach seinem Tour de France aus wieder zu Hause. Der 25-jährige Radprofi war am Dienstag beim Einzelzeitfahren gestürzt und hat sich das rechte Schlüsselbein gebrochen. Nach der OP war er noch kurz im Krankenhaus. Für den Vorjahresdritten der Tour dürften die nächsten großen Ziele damit erledigt sein. Sowohl die Vuelta als auch die WM in Montreal im September kommen für ihn wohl zu früh.
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1: Heute viel Sonne von früh bis spät. Am Nachmittag tauchen hier und da ein paar lockere Wolken auf. Dazu klettern die Temperaturen auf Werte zwischen 27 und 30 Grad. Morgen gibt's dann mehr Wolken vom Niederrhein bis zum Münsterland. Und am Nachmittag zieht's dann überall zu und es kann regnen. Die Höchstwerte 22 bis 25 Grad.
3: Jetzt das Aktuellste aus der Antenne NRW Verkehrszentrale. Achtung, auf der A40 Dortmund Richtung Essen zwischen Dreieck Bochum West und Bochum Wattenscheid. Da steht ein defektes Fahrzeug, fahrt bitte besonders vorsichtig ran. Auf der A30 Amsterdam Richtung Osnabrück zwischen Salzbergen und Rheine braucht ihr im Stau rund 16 Minuten länger. Auf der A1 Köln Richtung Euskirchen zwischen Hürth und dem Kreuz Bliesheim geht gerade wenig, plant gut 6 Minuten mehr ein. Und auf der A57 Krefeld Richtung Köln zwischen der Raststätte Nievenheim West und Köln-Worringen ist stockender Verkehr. Habt ihr mehr entdeckt? Dann gebt gern Bescheid per WhatsApp an die 0160 339 7000.
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4: Guten Morgen, schönen Start in den Samstag, schönen Start ins Wochenende euch allen. Freue mich, dass ihr eingeschaltet habt und an diesem Morgen kümmern wir uns hier bei mir in der Sendung mal um euren nächsten Urlaub. Könnte sein, dass das mit der Urlaubsplanung demnächst ein bisschen schneller geht, wann auch immer euer nächster Urlaub anstehen soll, denn wir checken heute Morgen mal, inwiefern uns denn KI bei der Urlaubsplanung unterstützen kann. Also, wie würde das laufen, wo kann man das machen und auf welche Dinge sollte man ganz dringend achten? All das bequatschen wir in 10 Minuten bei mir.
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0: CC Top ist das. Ihr hört Antenne NRW mit den besten Hits aller Zeiten. Schönes Wochenende euch. Vielleicht können wir uns die Urlaubsplanung jetzt beim nächsten Mal dann doch ein bisschen leichter machen. Schauen wir mal. Wir haben ja noch 5 Wochen Sommerferien vor uns und wir klären heute Morgen mal, inwiefern uns denn KI bei der Urlaubsplanung unterstützen kann. Justin Hamm aus der Antenne NRW Redaktion ist bei mir. Guten Morgen.
1: Hallo, guten Morgen.
0: Du hast es getestet. Ist es denn so einfach? Also, dass ich zum Beispiel sage, hey, ich habe so und so viel Budget, ich möchte in die Sonne, aber kein Massentourismus. Haut das hin?
1: Ja, dafür eignet sich KI inzwischen ziemlich gut. Es gibt ja die klassischen Chatbots wie ChatGPT oder Gemini, aber auch spezielle Reiseplanungs-KIs wie Mindtrip oder Wonderplan. Zunächst werden mir immer passende Reiseziele vorgeschlagen mit Infos zu Flügen und Freizeitmöglichkeiten und mit ein paar zusätzlichen Angaben erstellt die KI dann einen kompletten Reiseplan inklusive Unterkünften, Restaurants oder Aktivitäten und auch das Budget, das wird berücksichtigt. Die Buchung selbst, die muss

0: mich einfach mal treiben lassen will. Das sind wirklich richtig coole Inspirationen und auch Vorschläge für konkrete Flüge und auch die Mietwagenbuchungen waren mit dabei.
1: Okay, gab es einen Moment, wo die KI dann doch an ihre Grenzen gestoßen ist?
0: Also KI ist ein sehr guter Ideengeber, aber dabei sollten wir es dann auch belassen, denn die Maschine, die kann sich bei Preisen, Öffnungszeiten oder Flugverbindungen irren, weil sich solche Infos ständig ändern. Und ob ein Hotel wirklich ruhig ist oder ein Restaurant den eigenen Vorstellungen entspricht, das lässt sich nicht immer zuverlässig vorhersagen. Deshalb gilt, KI kann die Planung deutlich erleichtern. Die letzte Entscheidung, die sollte aber immer bei uns liegen.
1: Alles klar. Dankeschön, Justin. Also KI als Unterstützung bei der Urlaubsplanung. Wo, wie und was zu beachten ist, all das haben wir euch auf antenne.nrw auch nochmal zusammengefasst. Schönen Start euch in den Tag mit den besten Hits aller Zeiten.

0: Na, wer hat gerade im Auto mitgesungen? Rio Reiser, König von Deutschland bei Antenne NRW. Das sind die besten Hits aller Zeiten für euch. Ja, was soll ich sagen? So schnell habt ihr wahrscheinlich noch nie erfahren, wohin es als nächstes für euch in den Urlaub gehen könnte. Testet das heute unbedingt mal aus. Ich hab's schon getan. 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Schönen Start in den Samstag euch.
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1: Heute viel Sonne von früh bis spät. Am Nachmittag tauchen hier und da ein paar lockere Wolken auf. Dazu klettern die Temperaturen auf Werte zwischen 27 und 30 Grad. Morgen gibt's dann mehr Wolken vom Niederrhein bis zum Münsterland. Und am Nachmittag zieht's dann überall zu und es kann regnen. Die Höchstwerte 22 bis 25 Grad.
2: Jetzt das Aktuellste aus der Antenne NRW Verkehrszentrale. Achtung, auf der A40 Dortmund Richtung Essen zwischen Dreieck Bochum-West und Bochum-Wattenscheid. Da steht ein defektes Fahrzeug, fahrt bitte besonders vorsichtig ran. Auf der A30 Amsterdam Richtung Osnabrück zwischen Salzbergen und Rheine braucht ihr im Stau rund 16 Minuten länger. Auf der A1 Köln Richtung Euskirchen zwischen Hürth und dem Kreuz Bliesheim geht gerade wenig, plant gut 6 Minuten mehr ein. Und auf der A57 Krefeld Richtung Köln zwischen der Raststätte Nievenheim West und Köln-Worringen ist stockender Verkehr. Habt ihr mehr entdeckt? Dann gebt gern Bescheid per WhatsApp an die 0160 339 7000.
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0: Maggie Reilly, Every Time We Touch. Antenne NRW ist hier mit den besten Hits aller Zeiten. Schönes Wochenende euch. So, jetzt ist Schluss mit der Ruhe. Wird Zeit, dass wir mal ein bisschen diskutieren.
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0: Jede Woche an dieser Stelle gibt's eine Frage an euch, bei der ist es nicht so einfach, auf einen gemeinsamen Nenner zu kommen. Und dann hätte ich sehr gerne eine Antwort von euch, ob das okay geht oder eben nicht. Und heute Morgen möchte ich über ein Problem von mir selbst sprechen und ich bin so gespannt, was ihr sagt. Denn passt auf, ich habe eine sehr gute Freundin und wir waren neulich zusammen in der dritten Person was trinken und wollten uns die Rechnung teilen. Ich habe dann erstmal gezahlt und sie wollte mir die Hälfte eigentlich via PayPal schicken. So, das ist jetzt über eine Woche her. Und es ist nichts passiert. Ich habe noch kein Geld gesehen. Und jetzt ist die Frage an euch, ist es okay, eine Freundin daran zu erinnern, dass sie einem noch Geld schuldet? Oder soll man bei 20 Euro, um die es jetzt geht, einfach gar nichts sagen, weil ist ja eine Freundin. So, bin gespannt, was ihr sagt. Steffi hat sich zum Beispiel reingemeldet.
2: Ja, das Problem kenne ich auch. Es kommt, glaube ich, auch immer so ein bisschen drauf an, wie gut eben diese Freundin ist und wie oft man sich dann sieht. Ob man sagt, okay, es wird sich ja schon irgendwie wieder ausgleichen, das nächste Mal übernimmt sie. Aber ich finde, das darf man ruhig ansprechen. Ich kenne das selber auch, dass ich da so ein bisschen Hemmung habe, weil es ja eben eine Freundin ist. Aber ich würde das einfach sagen, wieso wir das machen? Also wenn es eine Freundin ist, kannst du mit der über alles reden. Das ist ja das Ding.
0: Ja, ich weiß. Dankeschön, Steffi. Pierre wird hier aber sehr deutlich in seiner WhatsApp-Nachricht an mich. Er schreibt, wer wegen 20 Euro bei einer engen Freundin Buch führt, hat den Sinn von Freundschaft nicht verstanden. Also, was ist jetzt richtig und was ist falsch? Also, Frage an euch. Bitte schickt mal weiter Nachrichten rein. Ist es okay, eine Freundin daran zu erinnern, dass sie einem noch Geld schuldet, oder soll man bei 20 Euro, um die es wie gesagt geht, einfach gar nichts mehr sagen, weil sie eben eine gute Freundin ist, so wie Pierre das auch sieht? Bin sehr gespannt, schickt mal eure Meinung bitte rein und vielleicht könnt ihr ja zusätzlich noch eine Botschaft an eben genau diese Freundin von mir als Sprachnachricht schicken, weil dann schneide ich das einfach alles zusammen und schick's ihr. Also, her mit euren Nachrichten. WhatsApp an die 0160 339 7000. Und schönen Start in den Samstag mit den besten Hits aller Zeiten hier bei Antenne NRW. Da.

0: 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So klingt euer Wochenende bei Antenne NRW. Wir spielen euch die besten Hits aller Zeiten, haben gleich noch viel, viel, viel mehr davon. Unter anderem die Backstreet Boys und davor gleich noch die Jonas Brothers bei uns. Ja, schaut mal, Deutschland ist Europameister. Immerhin etwas, nachdem es mit der Fußball-WM ja nicht so wirklich hingehauen hat. Ob dieser EM-Titel, von dem ich gleich spreche, allerdings so gut ist, naja, das dürft ihr selbst beurteilen. Denn Deutschland ist Europameister im Google-Bewertungen löschen. Eine Stichprobe bei 3.700 Gastbetrieben hat gezeigt, dass je nach Stadt zwischen 11% und 30% der Restaurants und Hotels in Deutschland schon Online-Bewertungen haben löschen lassen. In Köln zum Beispiel gehen wir eher Richtung 30%. Der DEHOGA-Bundesverband hat sich dazu schon geäußert und gesagt, hey, sachliche Kritik muss natürlich stehen bleiben. Wenn es aber um Beleidigungen, Fake-Bewertungen oder Lügen geht, dann muss das natürlich geprüft werden. Und wenn wir schon beim Thema Bewertungen sind. Kurz noch Werbung in eigener Sache. Vielleicht könnt ihr mal ganz kurz in eurem App Store gehen und da unsere Antenne NRW App bewerten. Da würde ich mich persönlich sehr freuen. Ich hoffe, ich kann auf euch zählen.
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1: Ich bin Stefan Schütz. Starship, das größte Raketensystem der Raumfahrtgeschichte, hat gestern Abend seinen 13. Testflug erfolgreich hingelegt. Von Texas aus ist die unbemannte Rakete ins All geflogen, bevor die beiden wiederverwertbaren Stufen planmäßig ins Meer gestürzt sind. Entwickelt hat das Ganze SpaceX, die Firma von Elon Musk. Die NASA will mit Starship Astronauten zum Mond bringen, SpaceX selbst träumt sogar vom Mars. Im Asowschen und Schwarzen Meer eskaliert der Seekrieg zwischen Russland und der Ukraine. Täglich gibt es Berichte über Schiffe, die eines der beiden Länder ins Visier genommen hat, Katharina Schröder berichtet.
2: Die Ukraine greift seit Anfang Juli Schiffe an, die russisch kontrollierte Häfen im Asowschen und Schwarzen Meer anlaufen. Ursprünglich ging es dabei vor allem um Öltanker der sogenannten Schattenflotte. Moskau reagierte mit einer Ausweitung seiner Angriffe auf ukrainische Hafenanlagen im Großraum Odessa. Eine Blockade des ukrainischen und des russischen Schiffsverkehrs im Schwarzen Meer könnte vor allem die Getreidepreise in die Höhe treiben.
1: In Frankreich und Spanien kämpfen die Einsatzkräfte weiter gegen die Flammen. An der Atlantikküste haben mittlerweile über 140.000 Menschen ihre Wohnungen verlassen müssen. Auch erste Vororte von Bordeaux sind evakuiert worden. Auch bei Madrid brennt's heftig. Dort ist der Großbrand laut Katastrophenschützern derzeit nicht zu löschen. Mehr als 60.000 Menschen sollen die Region verlassen oder zu Hause bleiben. Ministerpräsident Sanchez nimmt heute an einer Krisensitzung teil. Mit einem Festakt und Musik von Beethoven feiern die Bayreuther Festspiele ihr Gründungsjubiläum. Vor 150 Jahren veranstaltete der Komponist Richard Wagner zum ersten Mal sein heute weltbekanntes Opernfestival. Um 18 Uhr wird es zum Festspielauftakt keine Operninszenierung geben. Das Orchester spielt Beethovens 9. Symphonie. Davor ist eine Gedenkveranstaltung für während des Nationalsozialismus verfolgte jüdische Musiker geplant.
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1: Heute viel Sonne von früh bis spät. Am Nachmittag tauchen hier und da ein paar lockere Wolken auf. Dazu klettern die Temperaturen auf Werte zwischen 27 und 30 Grad. Morgen gibt's dann mehr Wolken vom Niederrhein bis zum Münsterland. Und am Nachmittag zieht's dann überall zu und es kann regnen. Die Höchstwerte 22 bis 25 Grad.
3: Jetzt das Aktuellste aus der Antenne NRW Verkehrszentrale. Achtung, auf der A42 Emscher Schnellweg Dortmund Richtung Kamp-Lindfort zwischen Castrop-Rauxel-Bladenhorst und Herne-Börnig sind Personen auf der Fahrbahn. Fahrt da bitte besonders vorsichtig. Auf der A30 Amsterdam Richtung Osnabrück steht ihr zwischen Salzbergen und Rheine im Stau. Plant mindestens 25 Minuten mehr ein. Auf der A1 Köln Richtung Euskirchen geht zwischen Hürth und dem Kreuz Bliesheim nur wenig. Ihr braucht etwa 7 Minuten länger. Auch auf der A3 Köln Richtung Oberhausen stockt es zwischen Duisburg-Wedau und Oberhausen-Lierich. Da kommen ungefähr 7 Minuten plus dazu. Habt ihr mehr entdeckt, dann gebt gern Bescheid per WhatsApp an die 0160 339 7000.
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5: Einen wunderschönsten guten Morgen euch. Schön, dass ihr mit dabei seid. Ja, ich sag mal so, der Spaß hat gerade erst angefangen. Wir haben noch 5 Wochen Sommerferien vor uns in Nordrhein-Westfalen und damit auch 5 Wochen noch Antenne NRW Sommerferien. Wir schenken euch großartige Ausflüge in NRW und Umgebung, haben so viele Familientickets für euch klargemacht. Ich sag nur Kurzurlaub am See, Freizeitpark für die ganze Familie und noch vieles, vieles, vieles mehr. Wie ihr gewinnt, darüber quatschen wir in 10 Minuten hier bei mir in der Sendung.
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0: ist das. Hier ist Antenne NRW mit den besten Hits aller Zeiten. Mein Name ist Marc Neugebauer. Schön, dass ihr dabei seid.
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0: Ja, es sind ja noch 5 Wochen Sommerferien, die wir vor uns haben in Nordrhein-Westfalen. 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

0: Antenne NRW hier mit den besten Hits aller Zeiten. Schönes Wochenende euch. So gucken wir mal, was wir gleich noch für euch haben. Unter anderem Aura Dione bei uns zu hören mit Geronimo und davor gleich noch Wet, Wet, Wet, Love is All Around. Und darüber diskutiert Nordrhein-Westfalen an diesem Morgen. Frankreich hat als erstes EU-Land jetzt ein Social-Media-Verbot für alle unter 15 beschlossen. Heißt, nach den Sommerferien in Frankreich sind soziale Netzwerke für Kids unter 15 Jahren verboten. Ab dem 1. September gilt dieses Verbot für neue Social-Media-Konten. Bis Anfang 2027 sollen alle bestehenden Konten dann geschlossen werden. Und die Frage ist, sollte es dieses Social-Media-Verbot für Kids auch bei uns geben? Es wird viel diskutiert. Rosika hat sich da gemeldet.
1: Ich bin absolut dagegen, sowas zu verbieten, weil in dem Moment, wenn wir irgendwas verbieten oder irgendwas einschränken, wird es für die, gerade die Jugendlichen, deutlich interessanter. Ich finde, es ist viel, viel wichtiger, dass es ja in den Händen der Eltern einfach liegt, dass das auch den Eltern mal bewusst wird, dass wir den Einfluss darauf haben, wie gehen die Kinder mit dem Handy um. Das heißt, wie oft habe ich denn selber das Handy in der Hand oder wie kann ich denn meinem Kind vermitteln, dass das Handy eigentlich eine super Sache ist, auch den Kontakt zu Social Media, ohne das maßlos zu übertreiben und vielleicht auch nicht unbedingt alles zu glauben, was man da drin sieht. Ich glaube, das ist der Schlüssel.
0: Ja, danke dir, Rosika. Und was sagt ihr? Frankreich hat als erstes EU-Land ein Social-Media-Verbot für alle unter 15 beschlossen. Sollte es das auch bei uns geben? Eure Meinung gerne via WhatsApp 0160 339 7000.
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1: Heute viel Sonne von früh bis spät. Am Nachmittag tauchen hier und da ein paar lockere Wolken auf. Dazu klettern die Temperaturen auf Werte zwischen 27 und 30 Grad. Morgen gibt's dann mehr Wolken vom Niederrhein bis zum Münsterland. Und am Nachmittag zieht's dann überall zu und es kann regnen. Die Höchstwerte 22 bis 25 Grad.
2: Jetzt das Aktuellste aus der Antenne NRW Verkehrszentrale. Achtung, auf der A42 Emscher Schnellweg Dortmund Richtung Kamp-Lindfort zwischen Castrop-Rauxel-Bladenhorst und Herne-Börnig sind Personen auf der Fahrbahn. Fahrt da bitte besonders vorsichtig. Auf der A30 Amsterdam Richtung Osnabrück steht ihr zwischen Salzbergen und Rheine im Stau. Plant mindestens 25 Minuten mehr ein. Auf der A1 Köln Richtung Euskirchen geht zwischen Hürth und dem Kreuz Bliesheim nur wenig. Ihr braucht etwa 7 Minuten länger. Auch auf der A3 Köln Richtung Oberhausen stockt es zwischen Duisburg-Wedau und Oberhausen-Lierich. Da kommen ungefähr 7 Minuten plus dazu. Habt ihr mehr entdeckt, dann gebt gern Bescheid per WhatsApp an die 0160 339 7000.
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0: Yo, Modern Talking sind bei uns auch zu Hause. Das kann man jetzt gut finden oder nicht, aber wir spielen eben die besten Hits aller Zeiten. Und You Can Win If You Want, müssen wir zugeben, gehört dazu.
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0: Die 25 ist meine Zahl der Woche, denn 25 Menschen aus Nordrhein-Westfalen wurden in dieser Woche in Düsseldorf mit der Rettungsmedaille NRWs ausgezeichnet. Alle, insgesamt 25 Frauen und Männer, haben in Situationen geholfen, in denen andere vielleicht weggeschaut hätten. Zum Beispiel bei einem Terroranschlag, einem Messerangriff, einem Wohnungsbrand oder auch bei einem schweren Unfall. Man kann es erahnen, oft haben diese Männer und Frauen dabei ihr eigenes Leben riskiert und dafür wurden sie jetzt zu Recht geehrt. Dafür wurden sie ausgezeichnet von Ministerpräsident Hendrik Wüst. Und bei all den schlimmen Ereignissen, von denen ich gerade gesprochen habe, ist es zumindest schön zu hören, wie viel Mut, wie viel Hilfsbereitschaft und wie viel Zivilcourage es in Nordrhein-Westfalen gibt. Die 25 ist meine Zahl der Woche. 25 Heldinnen und Helden wurden in dieser Woche mit der Rettungsmedaille NRWs ausgezeichnet. Die Geschichte, besser gesagt die einzelnen Geschichten dazu, findet ihr jetzt zum Nachlesen auf antenne.nrw.
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0: Seal am Samstagvormittag. Crazy, ihr hört Antenne NRW, die besten Hits aller Zeiten für euch. So, das sind doch die Nachrichten, die wir hier bei Guten Morgen NRW hören wollen. In Detmold geht's für die Kids kostenlos ins Freibad. Ja, und das während der gesamten Sommerferien in Nordrhein-Westfalen. Eine anonyme Spenderin macht das möglich. Kinder und Jugendliche können kostenlos in alle 4 Freibäder in Detmold und die Spenderin übernimmt den Eintritt. Sie zahlt nach den Ferien den Gesamtbetrag, der angefallen ist. Eine Anzahlung gibt's zur Sicherheit auch schon und das ist großartig, oder? Gibt aber auch noch andere Städte in NRW mit kostenlosem Freibad für die Kids in den Sommerferien. Wo genau? Das haben wir euch alles übersichtlich zusammengefasst auf antenne.nrw. Da findet ihr Themen aus der Show jetzt ganz oben auf der Seite. Also schaut da mal vorbei, antenne.nrw.
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0: 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Wenn du uns jetzt noch verrätst, wie dein Lieblingsradiosender heißt.
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0: So muss das sein. 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
1: Ich bin Stefan Schütz. Mit einer großen Parade durch die Innenstadt feiert Berlin den Christopher Street Day. Mehr als 100.000 Menschen und viele Wagen sowie Fußgruppen nehmen daran teil. Der Berliner CSD ist eine der größten Demonstrationen für Vielfalt und Menschenrechte in Europa. Vor dem Beginn warnten die Organisatoren vor einem raueren gesellschaftlichen Klima. Queere Menschen stehen weltweit unter mehr Druck, so ein Sprecher. Pakete, die schwerer sind als 23 Kilo, sollten nicht mehr von einem Zusteller allein ausgeliefert werden. Der Logistikkonzern DHL fordert eine gesetzliche Obergrenze, die er für sich selbst aber nicht festlegen will. Elisa Schuh berichtet.
2: Schwere Pakete zu tragen ist schlecht für den Rücken, argumentiert DHL. Und Probleme damit seien der Grund für jede dritte Krankmeldung. Die Politik müsse sich dem Thema annehmen, weil DHL nicht mehr konkurrenzfähig sei, wenn die Regel nur intern eingeführt werden würde. Die Gewerkschaft Verdi stimmt zu und möchte zwei Zusteller sogar schon bei Paketen ab 20 Kilo.
1: In Frankreich haben die Behörden wegen der Waldbrände tausende Menschen aus Vororten von Bordeaux evakuiert. Bislang sind mehr als 140.000 Menschen aus den Regionen um Bordeaux in Sicherheit gebracht worden. In der Nähe der spanischen Hauptstadt Madrid sind mehrere Brände zu einem Großfeuer verschmolzen. Die Regierung hat den nationalen Notstand ausgerufen. Hier sind bisher rund 60.000 Menschen von den Bränden betroffen. Florian Lipowitz ist nach seinem Tour de France aus wieder zu Hause. Der 25-jährige Radprofi war am Dienstag beim Einzelzeitfahren gestürzt und hat sich das rechte Schlüsselbein gebrochen. Nach der OP war er noch kurz im Krankenhaus. Für den Vorjahresdritten der Tour dürften die nächsten großen Ziele damit erledigt sein. Sowohl die Vuelta als auch die WM in Montreal im September kommen für ihn wohl zu früh.
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1: Heute haben wir viel Sonnenschein, später tauchen hier und da ein paar lockere Wolken auf. Dazu klettern die Temperaturen auf Werte zwischen 27 und 30 Grad. Morgen gibt's dann mehr Wolken vom Niederrhein bis zum Münsterland und am Nachmittag zieht's überall zu und es kann regnen. Die Höchstwerte dann 22 bis 25 Grad.
3: Jetzt das Aktuellste aus der Antenne NRW Verkehrszentrale. Achtung, auf der A3 Köln Richtung Oberhausen zwischen Köln-Mühlheim und dem Kreuz Leverkusen. Da gibt es nach einem Unfall noch keine Sicherung, außerdem stockt es. Auf der A61 Mönchengladbach Richtung Koblenz zwischen Rheinbach und Grafschaft Ringen braucht ihr rund 10 Minuten länger. Ebenfalls 10 Minuten plus auf der A1 Münster Richtung Dortmund zwischen Carmen Zentrum und dem Kreuz Dortmund-Unna. Auf der A1 Köln Richtung Euskirchen zwischen Hürth und dem Kreuz Bliesheim plant ihr etwa 9 Minuten mehr ein. Habt ihr mehr entdeckt? Dann gebt gern Bescheid per WhatsApp an die 0160 339 7000.
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5: Kurz nach 12, wir starten ganz gediegen in die Mittagszeit an diesem wundervollen Samstag. Ich bin hier Anne, freue mich sehr auf das Wochenende mit euch. Wir befinden uns ja im ersten Sommerferienwochenende 2026 hier in Nordrhein-Westfalen. Die Urlaubszeit, die ist im vollen Gange. Grüße übrigens auch an alle, die aktuell am Arbeiten sind. Genießt es ein bisschen, dass es ruhiger abläuft, wenn die Kollegen frei haben. Und wir haben tolle Tipps, Tricks und Hacks, wie wir super und vor allem smart durch diesen Sommer kommen. Und dieses Mal geht es darum, die lange Schlange am Flughafen beim Sicherheitscheck zu umgehen. Das geht nämlich und zwar völlig kostenfrei. Die besten Hits aller Zeiten, mit denen starten wir jetzt in die Mittagszeit. Wham ist das. Absoluter greatest Tipp mit Wake Me Up Before You Go. Kommt mir gut in und durch den Samstag. Ich bin die Anne. Mahlzeit.
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0: Wunderschönen Samstag euch. Antenne NRW versorgt euch mit den besten Hits aller Zeiten. Und wir geben euch Tipps, Tricks und Hacks, wie wir gut und sicher und vor allem smart durch diese Sommerzeit kommen. Heute geht's an den Flughafen. Wir kennen das alle. Man steht am Sicherheitscheck und gefühlt vor uns 5 Kilometer lange Schlange. Das muss aber nicht sein. Denn mein Kollege, der Andi, der hat heute den ultimativen Tipp im Gepäck, wie ihr euch diese lange Schlange am Flughafen komplett sparen könnt. Andi, erzähl, wie kommen wir dran vorbei an der Geschichte?
1: Die Lösung, die ist genial, aber viele kennen sie einfach noch nicht, die kostenlose Slot-Reservierung für die Sicherheitskontrolle. Fast alle großen deutschen Flughäfen wie Frankfurt mit Fraport, Smartrun, München oder Berlin, die bieten das mittlerweile an. Ihr könnt euch ganz einfach ein paar Tage vor dem Flug online ein festes 15 Minuten Zeitfenster für die Security buchen und wenn ihr dann am Flughafen seid, geht ihr einfach am gesamten Stau vorbei durch ein extra Gate direkt zur Kontrolle. Das kostet keinen Cent, spart unendlich viel Zeit und die Urlaubsstimmung, die bleibt absolut gerettet.
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0: Guten Samstag wünschen wir euch und bitten euch, für morgen ein kleines Kreuz im Kalender zu machen. Denn zwischen 10 und 12 Uhr unsere Reisesendung Happy Holiday steht auf der Agenda. Und mein lieber Kollege Dieter Döring, der ist ja für uns in der großen weiten Welt unterwegs und er bereist schöne, interessante, spannende und auch sehr inspirierende Orte. Dieter, jeden Sonntag zwischen 10 und 12 Uhr berichtest du uns von diesen Trips. Wohin geht's diesmal? Richtung USA, oder?
1: Ja, die USA sind mal wieder unser Ziel. Dieses Mal geht es nach Chicago und Illinois. Und gerade Chicago gilt ja sozusagen als die Erfinderstadt der Wolkenkratzer. Und da gibt's einen Wolkenkratzer, da ist ein Aussichtsturm. Und ja, da sollte man, finde ich, schon ein bisschen Mut haben. Also ich weiß nicht, ob ich da wirklich auf so eine Aussichtsplattform gehen würde, wo man unter sich quasi nichts hat. Ne? Also ich bin mir nicht so ganz sicher, aber es gibt vieles Neues, was da auch geplant ist in Chicago. Und natürlich geht es auch um die Route 66, die durch Illinois führt, denn da wird ja in diesem Jahr 100 Jahre gefeiert. Und was es sonst noch Neues gibt in Illinois und Chicago, das erfahrt ihr am Sonntag.
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1: Heute haben wir viel Sonnenschein, später tauchen hier und da ein paar lockere Wolken auf. Dazu klettern die Temperaturen auf Werte zwischen 27 und 30 Grad. Morgen gibt's dann mehr Wolken vom Niederrhein bis zum Münsterland und am Nachmittag zieht's überall zu und es kann regnen. Die Höchstwerte dann 22 bis 25 Grad.
2: Jetzt das Aktuellste aus der Antenne NRW Verkehrszentrale. Achtung, auf der A3 Köln Richtung Oberhausen zwischen Köln-Mühlheim und dem Kreuz Leverkusen. Da gibt es nach einem Unfall noch keine Sicherung, außerdem stockt es. Auf der A61 Mönchengladbach Richtung Koblenz zwischen Rheinbach und Grafschaft Ringen braucht ihr rund 10 Minuten länger. Ebenfalls 10 Minuten plus auf der A1 Münster Richtung Dortmund zwischen Carmen Zentrum und dem Kreuz Dortmund-Unna. Auf der A1 Köln Richtung Euskirchen zwischen Hürth und dem Kreuz Bliesheim plant ihr etwa 9 Minuten mehr ein. Habt ihr mehr entdeckt? Dann gebt gern Bescheid per WhatsApp an die 0160 339 7000.
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0: Mahlzeit. Antenne NRW wünscht eine gediegene Mittagszeit. Lasst es euch schmecken. Vielleicht heute mit einem kleinen Erdbeerdessert. Denn die letzte regionale Ernte der Erdbeere steht so langsam an. Und bei uns in Nordrhein-Westfalen, da gibt es ja unzählige schöne Erdbeerhöfe, auch zum Selbstpflücken. Und jetzt gibt es sogar das erste Erdbeer-Drive-In. Und zwar auf dem Schmückerhof in Bottrop-Kirchhellen. Es ist ein Drive-In, wie man ihn halt bei den bekannten Fastfood-Riesen kennt. Doch statt Burgern und Pommes gibt es halt frische Erdbeeren, Erdbeermilchshakes oder auch sogar Erdbeerslushies ans Autofenster gereicht. Ein sehr beliebtes Obst, alle Jahre wieder. Und die schönsten Erdbeerhöfe in Nordrhein-Westfalen, auch kompakt immer bei uns zusammengefasst auf unserer Homepage antenne.nrw. Lasst es euch gut gehen, guten Appetit. Heute vielleicht mit einem süßen, leckeren Erdbeerdessert.
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0: Ein zauberhaftes Wochenende, einen wunderschönen Samstag wünschen wir euch. Antenne NRW hat nicht nur die besten Hits aller Zeiten für euch, sondern mit uns seid ihr auch immer bestens informiert. Was passiert bei uns in Nordrhein-Westfalen aktuell? Was ist wichtig und relevant? Das haben wir aktuellstens geupdatet, zusammengefasst auf unserer Homepage. Gerne reinklicken, heißt antenne.nrw. Alles zum Beispiel zum Christopher Street Day. Der läuft heute in Duisburg. 12 Uhr war der Start. Das bitte auch straßentechnisch auf der Agenda haben. Im Bochumer Stadtteil Wattenscheid, da geht heute und morgen die Deutsche Leichtathletikmeisterschaft über die Bühne. Im Mittelpunkt, da stehen Titel, Medaillen und Tickets für die Europameisterschaften Mitte August im britischen Birmingham. Und die Bonner Polizei, die möchte heute E-Scooter und ihre Fahrer verstärkt kontrollieren. Alle Infos zu diesen und vielen, vielen anderen Themen auf antenne.nrw. On top unsere Musikstreams. 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Wir haben 70er, 80er, 90er Rock zum Beispiel extra nochmal aufgeteilt. Dann 90er Eurodance. Ein Stream heißt Bella Italia. Also die nächsten Tage, die nächsten zwei Tage versteckt sich die Sonne ja ein bisschen. Mit diesem Stream, wir können es euch versprechen, da scheint uns die Sonne aus dem Herzen von innen heraus. Gerne reinklicken, Spaß haben und immer bestens informiert sein.
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1: Ich bin Stefan Schütz. Die Waldbrände in Frankreich und Spanien werden immer schlimmer. In beiden Ländern sind über 160.000 Menschen in Sicherheit gebracht worden. Auch Touristen sind darunter. Die EU schickt jetzt Löschflugzeuge zur Unterstützung. In Spanien ist die Lage rund um Madrid besonders dramatisch. Das Großfeuer dort lässt sich wegen starken Winds derzeit nicht löschen, heißt es. Allein rund um Madrid sind mehr als 63.000 Menschen von den Maßnahmen betroffen. Trotz der Sperre der Straße von Hormuz im Iran ist die Ölversorgung Europas gesichert. Das sagte die Ökonomin Franziska Holz vom Institut für Wirtschaftsforschung. Tine Klimach berichtet.
2: Der Preis für Rohöl schießt weiter in die Höhe. Zuletzt lag er bei rund $100 pro Barrel. Zum Vergleich, vor dem Ausbruch des Irankriegs Ende Februar lag der Preis bei rund 66 Euro pro Barrel. Neue Entlastungen wird es auch erstmal nicht geben. Das hat Wirtschaftsministerin Reiche diese Woche noch einmal klargestellt. Der Tankrabatt hat viele Milliarden gekostet und dafür ist jetzt kein weiteres Geld mehr da.
1: Das Institut der deutschen Wirtschaft rät Finger weg von neuen Gasheizungen. Der Grund, die jährlichen Heizkosten sollen sich bis 2040 fast verdoppeln. Die Fachleute empfehlen stattdessen Wärmepumpen. Hintergrund der Studie ist das neue Heizungsgesetz der Bundesregierung. Das lässt jedem frei, welche Heizungsart er einbauen lässt. Wer sich trotzdem für Gas entscheidet, könnte laut Studie später ganz schön draufzahlen. Jutro weitet den Rückruf einer Bio-Bärenmischung aus, die bei Lidl über die Ladentheke gegangen ist. Der Verdacht, Noroviren könnten das Tiefkühlprodukt der Marke Freschona verunreinigt haben. Die können ordentlich Brechdurchfall und Flüssigkeitsverlust verursachen, deshalb sollte man die Beeren auf keinen Fall essen. Wer sie noch im Gefrierschrank hat, kann sie in jeder Lidl-Filiale zurückgeben. Kassenzettel braucht es dafür nicht.
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1: Heute haben wir viel Sonnenschein, später tauchen hier und da ein paar lockere Wolken auf. Dazu klettern die Temperaturen auf Werte zwischen 27 und 30 Grad. Morgen gibt's dann mehr Wolken vom Niederrhein bis zum Münsterland und am Nachmittag zieht's überall zu und es kann regnen. Die Höchstwerte dann 22 bis 25 Grad.
3: Jetzt das Aktuellste aus der Antenne NRW Verkehrszentrale. Achtung, auf der A3 Oberhausen Richtung Köln zwischen Duisburg-Wedau und dem Rastplatz Entenfang. Da läuft eine Unfallaufnahme, der rechte Fahrstreifen ist gesperrt. Auf der A30 Amsterdam Richtung Osnabrück zwischen Salzbergen und Rheine steht ihr rund 20 Minuten länger. Auf der A516 Abzweig Oberhausen-Oberhausen Richtung Oberhausen-Eisenheim zwischen dem Kreuz Oberhausen und Oberhausen-Eisenheim braucht ihr etwa 11 Minuten mehr. Und auf der A1 Köln Richtung Euskirchen zwischen Hürth und dem Kreuz Bliesheim wird es zäh, plant gut 6 Minuten mehr ein. Habt ihr mehr entdeckt, dann gebt gern Bescheid per WhatsApp an die 0160 339 7000.
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5: Hallo zusammen, eine wunderschöne Mittagszeit wünschen wir euch. Heute ist der 25.07. und der Juli, der neigt sich so langsam aber sicher dem Ende entgegen. Die erste Hälfte des Jahres 2026, zack, schon wieder passé. Und auch die Streamingdienste, die haben jetzt eine Bilanz gezogen. Netflix beispielsweise hat seine Streamingzahlen fürs erste Halbjahr veröffentlicht. Und der bisher erfolgreichste Film des Jahres steht damit auch fest. Welcher das ist und warum er so erfolgreich ist, das haben wir uns angeschaut. In ein paar Minütchen sprechen wir drüber. Die besten Hits aller Zeiten, jetzt mit OMD, Sailing on the Seven Seas. Wundervoller Track. Genießt bitte dieses Wochenende, kommt mir gut durch den Samstag. Ich bin Janne, hi zusammen.

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1: Ihr hört Antenne NRW, wir haben die besten Hits aller Zeiten. Der Juli ist schon fast so gut wie vorbei und wenn das erste Halbjahr beendet ist, dann ziehen ja viele Firmen eine Bilanz. Was hat man geschafft? Wie geht man in die nächsten Monate? So auch die Streaming-Anbieter. Und Netflix beispielsweise hat seine Streaming-Zahlen jetzt veröffentlicht und der bisher erfolgreichste Film des Jahres steht fest. An der Spitze landet War Machine. Das ist ein Science-Fiction-Action-Film mit Reacher-Star Alan Richardson. 147 Millionen Abrufe, deutlich auf Platz 1 gelandet. Und wir haben uns den Blockbuster War Machine mal genauer angeschaut. Das ist ein Mix aus Science-Fiction, Militär-Action und Survival-Thriller. Sehr, sehr spannend.
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2: Heute haben wir viel Sonnenschein, später tauchen hier und da ein paar lockere Wolken auf. Dazu klettern die Temperaturen auf Werte zwischen 27 und 30 Grad. Morgen gibt es dann mehr Wolken vom Niederrhein bis zum Münsterland und am Nachmittag zieht es überall zu und es kann regnen. Die Höchstwerte dann 22 bis 25 Grad.
3: Jetzt das Aktuellste aus der Antenne NRW Verkehrszentrale. Achtung, auf der A3 Oberhausen Richtung Köln zwischen Duisburg-Wedau und dem Rastplatz Entenfang. Da läuft eine Unfallaufnahme, der rechte Fahrstreifen ist gesperrt. Auf der A30 Amsterdam Richtung Osnabrück zwischen Salzbergen und Rheine steht ihr rund 20 Minuten länger. Auf der A516 Abzweig Oberhausen-Oberhausen Richtung Oberhausen-Eisenheim zwischen dem Kreuz Oberhausen und Oberhausen-Eisenheim braucht ihr etwa 11 Minuten mehr. Und auf der A1 Köln Richtung Euskirchen zwischen Hürth und dem Kreuz Bliesheim wird es zäh, plant gut 6 Minuten mehr ein. Habt ihr mehr entdeckt, dann gebt gern Bescheid per WhatsApp an die 0160 339 7000.
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0: ausgeklingenden Samstag wünschen wir euch, Antenne NRW mit den besten Hits aller Zeiten. Und an dieser Stelle eine positive Nachricht, die gibt's aktuell aus Köln. Das freut uns alle sehr, denn die Südbrücke in Köln darf wieder feiern. Nach dem Veranstaltungsstopp, da sichern sich kurzfristige Genehmigungen diesen weiteren Betrieb. Dieses Thema hat ja für sehr viel Unmut gesorgt in der Stadt. Und jetzt darf tatsächlich die Open-Air-Location an der Südbrücke wieder bespielt werden. Betreiber Boris Witschke, der hat auf Instagram dazu gepostet, die Südbrücke spielt wieder und das fühlt sich nach einer echten Erlösung an. So hat das geschrieben. Alle Infos und Hintergründe zu dieser tollen Nachricht aus Köln, da gibt es nämlich noch ein, zwei Fragezeichen. Gerne zum Nachlesen auf unserer Homepage antenne.nrw. Kommt mir gut durchs Wochenende.
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0: schönen Samstag wünschen wir euch. Antenne NRW ist der Lieferant für die besten Hits aller Zeiten und für alles, was bei uns in Nordrhein-Westfalen passiert und wichtig ist. Das ist zusammengefasst auf unserer Homepage, die heißt antenne.nrw. Schaut gerne mal vorbei. Zum Beispiel alles zum FC Köln. Ich sage nur, nach der Fußball-WM ist vor der Bundesliga, denn unser FC Köln, der hat den nächsten WM-Transfer fix gemacht. Es handelt sich um einen Australier, der in der Ablöse 1 Million Euro gekostet hat. Alle Infos und Hintergründe dazu bei uns auf der Website. Außerdem der Hinweis für alle Autofahrer, die A40 zwischen Essen und Mülheim, die ist ab jetzt für eine Woche gesperrt. Die Alternativen auch auf unserer Homepage und am Rhein in Köln-Niehl. Da ist Europas größte Flusswasserwärmepumpe entstanden und diese soll künftig bis zu 50.000 Haushalte mit Heizwärme versorgen. Alle Infos zu diesen und vielen, vielen anderen Themen, alles auf antenne.nrw, lohnt sich ebenfalls aufgrund unserer Musikstreams. Alles dabei, was man sich überhaupt denken kann beim Thema Musik. 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
1: Ich bin Gregor Jussi Moser. In Berlin feiern hunderttausende Menschen den Christopher Street Day. Die Organisatoren wollen ein Zeichen setzen und warnen vor einem raueren gesellschaftlichen Klima. Tanja Wagner berichtet.
2: Die CSD-Organisatoren sehen die Rechte queerer Menschen in Gefahr. Auch fordern sie, Hasskriminalität wirksam zu bekämpfen. Deshalb wolle man nicht leiser werden und kleiner, sondern lauter und größer. Das Motto der Demo in diesem Jahr lautet: Haltung ist hot. Gleichzeitig werden Störungen aus der rechten Szene befürchtet.
1: Carsten Linnemann hat auf Instagram eingeräumt, von seinem neuen Job als Gesundheitsminister hat er echt Höllenrespekt. Der CDU-Politiker bittet um etwas Einarbeitungszeit. Bisher ist er Generalsekretär seiner Partei, jetzt soll er Nachfolger von Nina Wagen werden, die ins Kanzleramt wechselt. Linnemann sagte, es sei ganz schön viel Musik drin, um zu einem gerechten, leistungsfähigen und zukunftsfähigen Gesundheitssystem zu kommen. In Frankreich und Spanien kämpfen die Einsatzkräfte weiter gegen die Flammen. An der Atlantikküste haben deutlich mehr als 100.000 Menschen ihre Wohnungen verlassen müssen. Auch erste Vororte von Bordeaux wurden evakuiert. Auch bei Madrid brennt's heftig. Dort ist der Großbrand laut Behörden derzeit nicht zu löschen. Mehr als 60.000 Menschen sollen die Region verlassen oder zu Hause bleiben. Betroffen sind auch Touristen. Starship, das größte Raketensystem der Raumfahrtgeschichte, hat seinen 13. Testflug erfolgreich hingelegt. Von Texas aus ist die unbemannte Rakete ins All geflogen, bevor die beiden wiederverwendbaren Stufen planmäßig ins Meer gestürzt sind. Entwickelt hat das Ganze SpaceX, die Firma von Elon Musk. Die NASA will mit Starship Astronauten zum Mond bringen, SpaceX selbst träumt sogar vom Mars.
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1: Viel Sonnenschein heute in NRW. Später tauchen hier und da ein paar lockere Wolken auf. Dazu haben wir aktuell Temperaturen zwischen 27 und 30 Grad. Morgen gibt es dann mehr Wolken vom Niederrhein bis zum Münsterland. Und am Nachmittag zieht es dann überall zu und es kann regnen. Die Höchstwerte 22 bis 25 Grad.
3: Jetzt das Aktuellste aus der Antenne NRW Verkehrszentrale. Achtung auf der A40 Duisburg Richtung Essen. Zwischen Duisburg-Häfen und dem Kreuz Duisburg ist nach einem LKW-Unfall noch nichts gesichert. Fahrt da besonders vorsichtig ran. Auf der A30 Amsterdam Richtung Osnabrück zwischen Salzbergen und Hörstel geht gerade kaum was voran, plant mindestens 19 Minuten mehr ein. Auf der A1 Münster Richtung Osnabrück zwischen Flughafen Münster-Osnabrück und Lengerich ist stockender Verkehr, das dauert etwa 7 Minuten länger. Und auf der A61 Mönchengladbach Richtung Koblenz zwischen Rheinbach und Grafschaftringen zieht sich's auch, ihr braucht da rund 6 Minuten mehr. Habt ihr mehr entdeckt, dann gebt gern Bescheid per WhatsApp an die 0160 339 7000.
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5: Super schön, dass ihr dabei seid. Ich bin hier Anne, freue mich sehr auf das Wochenende mit euch. Und unabhängig davon, ob ihr vielleicht frei habt, in den Sommerferien steckt oder am Arbeiten seid, also um kurz nach zwei, wenn ich mal auf das Thema Schichten schaue, die ersten Frühdienstler, die haben so langsam aber sicher Feierabend. Der Spätdienst, der tritt gerade an. Ja, und die Nachtdienstler unter euch, die starten vielleicht gerade in den Tag. Unabhängig davon, in welcher Schicht ihr auch steckt oder vielleicht auch in welcher freien Zeit, wir können alle die besten Hits aller Zeiten genießen. Jetzt mit einem ultimativen Flashback, die Bee Gees. Wie diese Jungs sich angehört haben damals, das war einzigartig. Gewöhnungsbedürftig für den einen oder anderen, aber mit diesen hohen Stimmen, die sind erfolgreich gewesen, extrem sogar. Einer der größten und besten Hits aller Zeiten hier mit You Win Again. Kommt mir gut in und durch diesen Samstag.

0: Einen zauberhaften Samstag wünschen wir euch. Hier bekommt ihr die besten Hits aller Zeiten. Ihr hört Antenne NRW. Sommer heißt natürlich auch Freibad-Saison. Ab kommenden Dienstag hier bei uns in Nordrhein-Westfalen, da gibt es ja wieder Temperaturen Ü30 Grad und Sonne satt. Und der Badespaß bei uns in NRW macht momentan besonders viel Spaß. Denn in Detmold, Bonn, Paderborn, Schieder-Schwalenberg und auch Duisburg gibt es gratis Badespaß für Kinder und Familien. Und wir haben die Spots mal herausgesucht. In Detmold. Da sorgt aktuell eine unbekannte Wohltäterin für strahlende Kindergesichter, denn sie hat den Eintritt in alle 4 städtischen Freibäder für Kinder und Jugendliche tatsächlich während der gesamten Sommerferien gesponsert. Auch in den nahegelegenen Städten Paderborn und Schieder-Schwalenberg können die Kids kostenlos schwimmen gehen, also definitiv ein Ausflug wert für die Familien aus der Region. In Bonn, da ist der Eintritt in die städtischen Freibäder sogar für alle unter 18-Jährigen während der gesamten Ferien kostenlos. Und unser Bonustipp, das ist der Duispool in Duisburg. Schwimmen mal anders, das ist nämlich kein klassisches Freibad, aber trotzdem absolutes Highlight. Die Location, die liegt im Innenhafen von Duisburg, ist kostenlos für alle und ohne Anmeldung zugänglich. Schwimmen direkt im Innenhafen mit Blick aufs Wasser, das ist schon ziemlich cool und definitiv was Besonderes. Alle Bäder in Nordrhein-Westfalen, die kostenlos sind, beziehungsweise gerade für Kinder und Jugendliche, haben wir nochmal kompakt zusammengefasst auf unserer Homepage. Die heißt antenne.nrw. Nochmal alle Spots für euch zum Nachlesen.
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0: Das ist Antenne NRW mit den besten Hits aller Zeiten. Tollen Samstag wünschen wir euch und bitten euch, für morgen ein kleines Kreuz im Kalender zu machen. Denn zwischen 10 und 12 Uhr unsere Reisesendung Happy Holiday steht auf der Agenda. Und mein lieber Kollege Dieter Döring, der ist ja für uns in der großen, weiten Welt unterwegs und er bereist schöne, interessante, spannende und auch sehr inspirierende Orte. 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
1: Ja, die USA sind mal wieder unser Ziel. Dieses Mal geht es nach Chicago und Illinois. Und gerade Chicago gilt ja sozusagen als die Erfinderstadt der Wolkenkratzer. Und da gibt es einen Wolkenkratzer, da ist ein Aussichtsturm. Und ja, da sollte man, finde ich, schon ein bisschen Mut haben. Also ich weiß nicht, ob ich da wirklich auf so eine Aussichtsplattform gehen würde, wo man unter sich quasi nichts hat. Ne? Also ich bin mir nicht so ganz sicher, aber es gibt vieles Neues, was da auch geplant ist in Chicago. Und natürlich geht es auch um die Route 66, die durch Illinois führt, denn da wird ja in diesem Jahr 100 Jahre gefeiert. Und was es sonst noch Neues gibt in Illinois und Chicago, das erfahrt ihr am Sonntag.
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2: Viel Sonnenschein heute in NRW. Später tauchen hier und da ein paar lockere Wolken auf. Dazu haben wir aktuell Temperaturen zwischen 27 und 30 Grad. Morgen gibt es dann mehr Wolken vom Niederrhein bis zum Münsterland. Und am Nachmittag zieht es dann überall zu und es kann regnen. Die Höchstwerte 22 bis 25 Grad.
3: Jetzt das Aktuellste aus der Antenne NRW Verkehrszentrale. Achtung auf der A40 Duisburg Richtung Essen. Zwischen Duisburghäfen und dem Kreuz Duisburg ist nach einem LKW-Unfall noch nichts gesichert. Fahrt da besonders vorsichtig ran. Auf der A30 Amsterdam Richtung Osnabrück zwischen Salzbergen und Hörstel geht gerade kaum was voran, plant mindestens 19 Minuten mehr ein. Auf der A1 Münster Richtung Osnabrück zwischen Flughafen Münster-Osnabrück und Lengerich ist stockender Verkehr, das dauert etwa 7 Minuten länger. Und auf der A61 Mönchengladbach Richtung Koblenz zwischen Rheinbach und Grafschaftringen zieht sich's auch. Ihr braucht da rund 6 Minuten mehr. Habt ihr mehr entdeckt? Dann gebt gern Bescheid per WhatsApp an die 0160 339 7000.
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0: Was ein toller Sound. Eben genau die besten Hits aller Zeiten. Und die sind zeitlos. Die Generation geben sie halt weiter. Wenn ich an meine Eltern denke, die haben genau diese Songs zum Beispiel im Auto gehört oder auch auf Feiern, zu Hause. Und die Kinder, die wachsen damit auf und entdecken diese Musik später oft selbst auch wieder. Und so bleibt das Ganze halt lebendig. Auch heute haben wir uns wieder einen ganz besonderen Track herausgesucht. Und die Entstehungsgeschichten dahinter, die sprechen für sich.
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2: 25. Juli 1998. Ricky Martin ist seit einem Monat auf Platz 1 der deutschen Singlecharts mit The Cup of Life. Mit diesem Song verbinden wir alle große Fußball-Weltmeisterschaftsgefühle 1998. In Frankreich findet sie statt und Ricky Martin schenkt dem Event diesen großartigen Song. Bei der Eröffnungszeremonie singt er die Nummer live und das nicht nur vor einem Millionenpublikum, sondern vor der ganzen Welt. Und für alle, die Ricky Martin und The Cup of Life zu diesem Zeitpunkt noch nicht kennen, die werden ihn und den Song spätestens bei den Grammy Awards 1999 erleben. Dabei erreicht er ein ganz neues Publikum und weil alle diesen Song feiern, wird Ricky Martin zum international gefeierten Star. Kein Wunder, denn The Cup of Life ist ein unvergesslicher Power-Song mit ganz viel Rhythmus und dem herrlichen Gefühl von Gemeinschaft und Stolz bei der WM 1998 und auch darüber hinaus. Also eine Nummer, bei der WM-Songs aus der heutigen Zeit sich ganz oft schon eine dicke Scheibe abschneiden können.

0: zauberhaftes Wochenende, einen wunderschönen Samstag wünschen wir euch. 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Alles zum Beispiel zum Christopher Street Day. Der läuft heute in Duisburg. 12 Uhr war der Start. Das bitte auch straßentechnisch auf der Agenda haben. Im Bochumer Stadtteil Wattenscheid, da geht heute und morgen die Deutsche Leichtathletikmeisterschaft über die Bühne. Im Mittelpunkt, da stehen Titel, Medaillen und Tickets für die Europameisterschaften Mitte August im britischen Birmingham. Und die Bonner Polizei, die möchte heute E-Scooter und ihre Fahrer verstärkt kontrollieren. Alle Infos zu diesen und vielen, vielen anderen Themen auf antenne.nrw. 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
1: Ich bin Gregor Jusse Moser. Wer eine Immobilie besitzt, sollte am besten keine neue Gasheizung einbauen lassen. Dazu rät das Institut der Deutschen Wirtschaft. Denn die Heizkosten könnten sich dann bis ins Jahr 2040 fast verdoppeln, wie eine bislang unveröffentlichte Studie zeigt, über die Rheinische Post berichtet. Die Experten empfehlen daher, auf Wärmepumpen zu setzen. Damit könnten die Heizkosten über viele Jahre stabil bleiben. Noch nie zuvor habe Frankreich Waldbrände in diesem Ausmaß erlebt, heißt es aus dem französischen Innenministerium. Auch in Spanien wüten Brände. In beiden Ländern zusammen sind bislang insgesamt mindestens 270.000 Menschen in Sicherheit gebracht worden. Besonders betroffen ist der Südwesten Frankreichs. In Bordeaux werden unter anderem 3 Vororte evakuiert. Beim Absturz eines Kleinflugzeugs im niedersächsischen Ganderkesee im Landkreis Oldenburg ist mindestens ein Mensch ums Leben gekommen. Nach einer zweiten Person, die auch in der Maschine war, wird noch gesucht, wie die Polizei mitteilte. Das Kleinflugzeug war in das Dach eines Einfamilienhauses gestürzt. Die Bewohner waren zu dem Zeitpunkt nicht zu Hause. Die Unglücksursache ist noch unklar. Auf den designierten Gesundheitsminister Carsten Linnemann warten in seinem neuen Amt so einige harte Brocken und er bittet auf Instagram um Einarbeitungszeit für seine neue Aufgabe. Katrin Müller berichtet.
2: Die kurzfristige Personalentscheidung dürfte auch für Linnemann eine Überraschung gewesen sein. Im Netz kursiert ein altes Phoenix-Video, in dem er vor rund einem Jahr erklärt hatte, es sei nicht sein Ding, Minister oder gar Gesundheitsminister zu werden. Auch war Linnemann mit der Forderung angeeckt, mindestens die Hälfte der Krankenkassen hierzulande streichen zu wollen.
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1: Viel Sonnenschein heute in NRW. Später tauchen hier und da ein paar lockere Wolken auf. Dazu haben wir aktuell Temperaturen zwischen 27 und 30 Grad. Morgen gibt es dann mehr Wolken vom Niederrhein bis zum Münsterland. Und am Nachmittag zieht es dann überall zu und es kann regnen. Die Höchstwerte 22 bis 25 Grad.
3: Jetzt das Aktuellste aus der Antenne NRW Verkehrszentrale. Achtung, auf der A59 Bonn Richtung Köln zwischen Wahn und Flughafen, da ist nach einem Unfall noch nichts gesichert. Auf der A30 Amsterdam Richtung Osnabrück zwischen Salzbergen und Rheine braucht ihr mindestens 16 Minuten länger. Auf der A3 Köln Richtung Oberhausen zwischen Duisburg-Wedau und Oberhausen-Lierich kommen nochmal etwa 12 Minuten dazu. Auf der A40 Duisburg Richtung Venlo zwischen Wachtendonk und dem Rastplatz Tom Heide ist nach einem Unfall nur ein Fahrstreifen frei. Habt ihr mehr entdeckt, dann gebt gern Bescheid per WhatsApp an die 0160 339 7000.
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5: Wir starten gut gelaunt in diesen Samstagnachmittag. Ich bin ja Anne. Freue mich sehr, dass wir das Wochenende hier gemeinsam wuppen. Wir befinden uns ja im Sommerferienwochenende bei uns in Nordrhein-Westfalen. Die Urlaubszeit, die ist auch im vollen Gange. Grüße übrigens auch an alle, die aktuell arbeiten. Genießt das bisschen. Es läuft ruhiger ab im Büro. Das ist immer eigentlich auch eine tolle Stimmung. Wir haben gleich tolle Tipps, Tricks und Hacks, wie wir alle super und smart durch den Sommer kommen. So auch heute wieder. Diesmal geht es darum, die lange Schlange am Flughafen beim Sicherheitscheck zu umgehen. Das geht nämlich und ist gar nicht so schwer. Die besten Hits aller Zeiten, Olivia Dean, Elton John und John Osborne jetzt mit One of Us. Eine Zeitreise durch sämtliche Musikepochen. Eben die besten Hits aller Zeiten.

0: Wunderschönen Samstag euch. Antenne NRW versorgt euch mit den besten Hits aller Zeiten. Und wir geben euch Tipps, Tricks und Hacks, wie wir gut und sicher und vor allem smart durch diese Sommerzeit kommen. Heute geht's an den Flughafen. Wir kennen das alle. Man steht am Sicherheitscheck und gefühlt vor uns 5 Kilometer lange Schlange. Das muss aber nicht sein. Denn mein Kollege, der Andi, der hat heute den ultimativen Tipp im Gepäck, wie ihr euch diese lange Schlange am Flughafen komplett sparen könnt. Andi, erzähl, wie kommen wir dran vorbei an der Geschichte?
1: Die Lösung, die ist genial, aber viele kennen sie einfach noch nicht, die kostenlose Slot-Reservierung für die Sicherheitskontrolle. Fast alle großen deutschen Flughäfen wie Frankfurt mit Fraport, Smartrun, München oder Berlin, die bieten das mittlerweile an. Ihr könnt euch ganz einfach ein paar Tage vor dem Flug online ein festes 15 Minuten Zeitfenster für die Security buchen und wenn ihr dann am Flughafen seid, geht ihr einfach am gesamten Stau vorbei durch ein extra Gate direkt zur Kontrolle. Das kostet keinen Cent, spart unendlich viel Zeit und die Urlaubsstimmung, die bleibt absolut gerettet.
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0: Sehr, sehr gut besucht. 10 Tage voller Fahrgeschäfte, Lichter und Reihenblick. Und sie zählt halt zu einem der größten Volksfesten in ganz Deutschland. Gestern Abend gab es was Interessantes. 22.25 Uhr ein glühendes Licht und dann ein langer Schweif, etwa 30 Sekunden lang zu sehen am Himmel, laut Augenzeugen. Was war es gewesen? Es war definitiv kein Teil der Drohnenshow. Das haben wir uns angeschaut. Um 15.40 Uhr in einer knappen halben Stunde, da gucken wir mal, was da gestern in unserer Landeshauptstadt los war. Die besten Hits aller Zeiten, gleich mit Stevie Wonder, I Just Called to Say I Love You. Was ein wundervoller Track zum Dahinschmelzen. Macht euch ein schönes Wochenende.
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1: Viel Sonnenschein heute in NRW. Später tauchen hier und da ein paar lockere Wolken auf. Dazu haben wir aktuell Temperaturen zwischen 27 und 30 Grad. Morgen gibt es dann mehr Wolken vom Niederrhein bis zum Münsterland. Und am Nachmittag zieht es dann überall zu und es kann regnen. Die Höchstwerte 22 bis 25 Grad.
2: Jetzt das Aktuellste aus der Antenne NRW Verkehrszentrale. Achtung, auf der A59 Bonn Richtung Köln zwischen Wahn und Flughafen, da ist nach einem Unfall noch nichts gesichert. Auf der A30 Amsterdam Richtung Osnabrück zwischen Salzbergen und Rheine braucht ihr mindestens 16 Minuten länger. Auf der A3 Köln Richtung Oberhausen zwischen Duisburg-Wedau und Oberhausen-Lierich kommen nochmal etwa 12 Minuten dazu. Auf der A40 Duisburg Richtung Venlo zwischen Wachtendonk und dem Rastplatz Tom Heide ist nach einem Unfall nur ein Fahrstreifen frei. Habt ihr mehr entdeckt, dann gebt gern Bescheid per WhatsApp an die 0160 339 7000.
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Genau so hören Sie sich an. Die besten Hits aller Zeiten. Antenne NRW wünscht einen schönen Samstag. Wir schauen mal an dieser Stelle in Richtung Landeshauptstadt Düsseldorf. Die größte Kirmes am Rhein, die ist auch heute wieder sehr gut besucht. 10 Tage voller Fahrgeschäfte, Lichter und Rheinblick. Sie zählt halt auch zu den größten Volksfesten in ganz Deutschland. Sonntagmorgen ist der ganze Spaß vorbei. Aber gestern Abend, 22.25 Uhr, tausende Menschen genießen die Drohnenshow, als plötzlich ein ganz helles Licht den bunten Motiven am Himmel die Show gestohlen hat. Gegen 22.25 Uhr, da war glühendes Licht zu sehen, laut Augenzeugen. Und dann ein ganz langer Schweif, etwa 30 Sekunden lang. Richtig krasses Timing, aber die Frage ist, was war es eigentlich? Fakt ist, nicht nur über dem Rheinland konnte man das Flugobjekt sehen, auch aus Norddeutschland und den Niederlanden kommen hier aktuell Meldungen. Während die deutschen Experten noch rätseln, da hatte die niederländische Seite schon eine mögliche Erklärung. Sie vermuten tatsächlich einen Satelliten von ihnen, Musk, hinter der Erscheinung. Tja, ob Meteorit, Weltraumschrott oder tatsächlich ein Satellit, eins ist sicher, das kurze Himmelsschauspiel über Nordrhein-Westfalen, das war eines der ungewöhnlichsten Dinge, die man bei einer reinen Kirmes erleben konnte. Es wird nicht langweilig bei uns. Die ganz genauen Infos zu diesem Spektakel übrigens auch auf unserer Homepage antenne.nrw und wir halten euch auf dem Laufenden, sobald raus ist, was dieses helle Flugobjekt wirklich war.

0: Samstag wünschen wir euch. Antenne NRW ist der Lieferant für die besten Hits aller Zeiten und für alles, was bei uns in Nordrhein-Westfalen passiert und wichtig ist. 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Zum Beispiel alles zum FC Köln. Ich sage nur, nach der Fußball-WM ist vor der Bundesliga, denn unser FC Köln, der hat den nächsten WM-Transfer fix gemacht. Es handelt sich um einen Australier, der in der Ablöse 1 Million Euro gekostet hat. Alle Infos und Hintergründe dazu bei uns auf der Website. Außerdem der Hinweis für alle Autofahrer, die A40 zwischen Essen und Mülheim, die ist ab jetzt für eine Woche gesperrt. Die Alternativen auch auf unserer Homepage und am Rhein in Köln-Niehl. Da ist Europas größte Flusswasserwärmepumpe entstanden und diese soll künftig bis zu 50.000 Haushalte mit Heizwärme versorgen. 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
1: Ich bin Gregor Jussi Moser. Die Waldbrände in Frankreich und Spanien halten Einsatzkräfte, Einheimische und Touristen weiter in Atem. In Frankreich sind nahe der Atlantikküste fast 200.000 Menschen in Sicherheit gebracht worden. Viele Touristen sind inzwischen abgereist. Unter anderem für die Umgebung der Hauptstadt Madrid hat die spanische Regierung den Notstand ausgerufen. In Spanien wurden bisher über 70.000 Menschen evakuiert. Deutsche Sicherheitsbehörden warnen vor einer Radikalisierung junger Männer in sogenannten Active Clubs. Seit 2024 sei eine Vielzahl solcher Sportgemeinschaften gegründet worden. Es seien Verbindungen zu rechtsextremen Parteien festgestellt worden, meldet die Süddeutsche Zeitung, die sich auf den Bundesverfassungsschutz beruft. Ziel sei es, junge Männer über körperliche Fitness und eine Ideologie weißer Überlegenheit schleichend zu radikalisieren. Mit einem Festakt und Musik von Beethoven feiern die Bayreuther Festspiele ihr Gründungsjubiläum. Vor 150 Jahren veranstaltete der Komponist Richard Wagner zum ersten Mal sein heute weltbekanntes Opernfestival. Um 18 Uhr wird es zum Festspielauftakt keine Operninszenierung geben. Das Orchester spielt Beethovens 9. Symphonie. Pakete, die schwerer sind als 23 Kilo, sollen nicht mehr von einem Zusteller allein ausgeliefert werden. Der Logistikkonzern DHL fordert eine gesetzliche Obergrenze. Elisa Schuh berichtet.
2: Schwere Pakete zu tragen ist schlecht für den Rücken, argumentiert DHL. Und Probleme damit seien der Grund für jede dritte Krankmeldung. Die Politik müsse sich dem Thema annehmen, weil DHL nicht mehr konkurrenzfähig sei, wenn die Regel nur intern eingeführt werden würde. Die Gewerkschaft Verdi stimmt zu und möchte zwei Zusteller sogar schon bei Paketen ab 20 Kilo.
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1: Viel Sonnenschein heute. Hier und da gibt es ein paar lockere Wolken. Dazu haben wir Höchsttemperaturen zwischen 27 und 30 Grad. Morgen gibt es dann mehr Wolken vom Niederrhein bis zum Münsterland. Und am Nachmittag zieht es dann überall zu und es kann regnen. Die Höchstwerte morgen 22 bis 25 Grad.
3: Jetzt das Aktuellste aus der Antenne NRW Verkehrszentrale. Achtung, auf der A46 Arnsberg-Neheim Richtung Brilon zwischen Arnsberg-Ost und Freienohl. Da ist eine ungesicherte Unfallstelle, der rechte Fahrstreifen ist gesperrt. Auf der A30 Amsterdam Richtung Osnabrück zwischen Rheine-Nord und Rheine braucht ihr mindestens 8 Minuten länger. Dann die A42 Emscher Schnellweg Kamp-Lindfort Richtung Dortmund zwischen Duisburg-Neumühl und dem Kreuz Oberhausen-West mit stockendem Verkehr. Auch auf der A3 Köln Richtung Oberhausen zwischen Duisburg-Wedau und Oberhausen-Lierich nur stockend unterwegs. Habt ihr mehr entdeckt, dann gebt gern Bescheid per WhatsApp an die 0160 339 7000.
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5: Liebste Grüße gehen raus an euch. Wir genießen gemeinsam Kaffee und Kuchen. Kurz nach vier ist die perfekte Zeit dafür. Heute am 25.07. Und man muss sagen, der Juli, da neigt sich so langsam aber sicher dem Ende entgegen. Die erste Hälfte des Jahres 2026, zack, schon wieder so gut wie vorbei. Und auch die Streamingdienste, die haben jetzt eine Bilanz gezogen. Netflix beispielsweise hat seine Streamingzahlen für das erste Halbjahr veröffentlicht und der bisher erfolgreichste Film des Jahres steht damit auch fest. Welcher das ist und warum er so erfolgreich ist, darüber sprechen wir in ein paar Minütchen. Die besten Hits aller Zeiten, jetzt mit Madonna, und die hat so ein bisschen für unterschiedliche Meinungen gesorgt. Sie war ja Teil der Halbzeitshow von der Fußball-Weltmeisterschaft. Der größte Part von ihrem Auftritt, der war wohl vorher aufgenommen und das dann im Stadion, als sie da stand mit den beiden Fußballprofis, ja, der ging vielleicht 5 oder 10 Minuten. Kann man jetzt halten, was man möchte davon. Musikalisch hat sie schon immer funktioniert. Hier einer ihrer größten Songs, Holiday, eben einer der besten Hits aller Zeiten ist das. Ich bin hier Anne, ich grüße euch, hi!

0: Ihr hört Antenne NRW, wir haben die besten Hits aller Zeiten. Der Juli ist schon fast so gut wie vorbei und wenn das erste Halbjahr beendet ist, dann ziehen ja viele Firmen eine Bilanz. Was hat man geschafft? Wie geht man in die nächsten Monate? So auch die Streaming-Anbieter. Und Netflix beispielsweise hat seine Streaming-Zahlen jetzt veröffentlicht und der bisher erfolgreichste Film des Jahres steht fest. An der Spitze landet War Machine. Das ist ein Science-Fiction-Action-Film mit Reacher-Star Alan Ritchson. 147 Millionen Abrufe, deutlich auf Platz 1 gelandet. Und wir haben uns den Blockbuster War Machine mal genauer angeschaut. Das ist ein Mix aus Science-Fiction, Militär-Action und Survival-Thriller. Sehr, sehr spannend.
1: Wir sind für den Aufbau hier, um zu beschützen, um die hiesige Bevölkerung zu unterstützen. Zu diesem Zweck müssen wir es vermeiden, sie zu töten. Um jeden Preis. Wir können ihnen nicht helfen wollen und sie gleichzeitig umbringen. Das ist ein Widerspruch in sich.
2: Wir befinden uns seit 8 Jahren im Krieg. Angesichts ihres Rufs und ihres Elans sind wir der Hoffnung, dass sie der Mann sind, der dieser Aufgabe gewachsen ist.
3: Wir kennen General McMahon als den Mann, der Al-Zarqawi ausgeschaltet hat, der Al-Qaida in die Eier getreten hat.
4: Gern geschehen.
5: Präsentieren Sie es gut. Verschieben Sie die Kompassnadel ein wenig.
6: Wir können nicht für immer in Afghanistan bleiben.
1: Darum werde ich das hier gewinnen. Mein Team und ich wollen eine ganz neue Richtung einschlagen.
7: Was ist diese neue Richtung?
1: Wir bauen Afghanistan zu einem freien und wohlhabenden Land auf.
5: Na gut, lächeln Sie für die Kamera.
7: Klingt genau wie die alte Richtung.
1: Ich bin nicht hier, um diesen Krieg zu verwalten. Gewiss bin ich nicht hier, um zu kneifen.
8: Es ist meine Aufgabe, sicherzustellen, dass Ihre persönlichen Ambitionen nicht dominieren.
9: USA! Und alle! USA!
10: Wir sind hier mit voller Ausrüstung, um diese Leute davon zu überzeugen, dass wir tief im Innern ganz nette Leute sind.
11: Ich muss eine Waffe erkennen!
12: Wenn sie jemand knackt, dann sie.
13: Sie sind nicht hier, um zu siegen, sondern um den Müll zu beseitigen.
14: Sie sind fast 20 Minuten zu spät.
15: Die Zeit vergeht, wenn man Spaß hat.

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1: Viel Sonnenschein heute. Hier und da gibt es ein paar lockere Wolken. Dazu haben wir Höchsttemperaturen zwischen 27 und 30 Grad. Morgen gibt es dann mehr Wolken vom Niederrhein bis zum Münsterland. Und am Nachmittag zieht es dann überall zu und es kann regnen. Die Höchstwerte morgen 22 bis 25 Grad.
2: Jetzt das Aktuellste aus der Antenne NRW Verkehrszentrale. Achtung, auf der A46 Arnsberg-Neheim Richtung Brilon zwischen Arnsberg-Ost und Freienohl. Da ist eine ungesicherte Unfallstelle, der rechte Fahrstreifen ist gesperrt. Auf der A30 Amsterdam Richtung Osnabrück zwischen Rheine-Nord und Rheine braucht ihr mindestens 8 Minuten länger. Dann die A42 Emscher Schnellweg Kamp-Lindfort Richtung Dortmund zwischen Duisburg-Neumühl und dem Kreuz Oberhausen-West mit stockendem Verkehr. Auch auf der A3 Köln Richtung Oberhausen zwischen Duisburg-Wedau und Oberhausen-Lierich nur stockend unterwegs. Habt ihr mehr entdeckt, dann gebt gern Bescheid per WhatsApp an die 0160 339 7000.
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gelingenden Samstag wünschen wir euch, Antenne NRW mit den besten Hits aller Zeiten. Und an dieser Stelle eine positive Nachricht, die gibt's aktuell aus Köln. Das freut uns alle sehr, denn die Südbrücke in Köln darf wieder feiern. Nach dem Veranstaltungsstopp, da sichern sich kurzfristige Genehmigungen diesen weiteren Betrieb. Dieses Thema hat ja für sehr viel Unmut gesorgt in der Stadt. Und jetzt darf tatsächlich die Open-Air-Location an der Südbrücke wieder bespielt werden. Betreiber Boris Witschke, der hat auf Instagram dazu gepostet, die Südbrücke spielt wieder und das fühlt sich nach einer echten Erlösung an. So hat das geschrieben. Alle Infos und Hintergründe zu dieser tollen Nachricht aus Köln, da gibt es nämlich noch ein, zwei Fragezeichen. Gerne zum Nachlesen auf unserer Homepage antenne.nrw. Kommt mir gut durchs Wochenende.

0: Ein zauberhaftes Wochenende, einen wunderschönen Samstag wünschen wir euch. Antenne NRW hat nicht nur die besten Hits aller Zeiten für euch, sondern mit uns seid ihr auch immer bestens informiert. 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Alles zum Beispiel zum Christopher Street Day. Der läuft heute in Duisburg. 12 Uhr war der Start. Das bitte auch straßentechnisch auf der Agenda haben. Im Bochumer Stadtteil Wattenscheid, da geht heute und morgen die Deutsche Leichtathletikmeisterschaft über die Bühne. Im Mittelpunkt, da stehen Titel, Medaillen und Tickets für die Europameisterschaften Mitte August im britischen Birmingham. Und die Bonner Polizei, die möchte heute E-Scooter und ihre Fahrer verstärkt kontrollieren. Alle Infos zu diesen und vielen, vielen anderen Themen auf antenne.nrw. 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
1: Ich bin Gregor Jussé Moser. Noch nie zuvor habe Frankreich Waldbrände in diesem Ausmaß erlebt, heißt es aus dem französischen Innenministerium. Auch in Spanien wüten Brände. In beiden Ländern zusammen sind bislang insgesamt mindestens 270.000 Menschen in Sicherheit gebracht worden. In Frankreich sind vor allem die Gebiete an der Atlantikküste betroffen. Die Hoffnungen der Menschen liegen jetzt in dem angekündigten Regen und den zurückgehenden Temperaturen. In der CDU gibt es weitere Kritik am Umgang von Bundeskanzler Merz mit Verkehrsminister Patrick Schnieder. Nach Ex-Kanzleramtschef Altmaier hat sich jetzt auch Christian Bäumler geäußert. Er ist der Vizevorsitzende der christlich-demokratischen Arbeitnehmerschaft. Mehr von Thomas Brockt.
2: Die Abberufung von Schnieder erwecke den Eindruck von Willkür, sagte Bäumler dem Handelsblatt. Eine Bundesregierung sollte nicht wie ein Feudalkönigreich geführt werden. Das beschädige auch das Vertrauen der Menschen in die Demokratie. Merz wollte den Verkehrsminister eigentlich schon entlassen, weil der vorgesehene Nachfolger aber kurzfristig absagte, ist das noch nicht passiert.
1: In Berlin läuft der Christopher Street Day unter dem Motto Haltung ist hot. Der regierende Bürgermeister Wegner hat beim CSD für eine weltoffene Hauptstadt geworben. Die Polizei geht von hunderttausenden Teilnehmenden aus. Auf die große Parade folgen noch Konzerte. Erstmals geht der CSD 2 Tage. Schon gestern trat unter anderem die Rapperin Icky Mel auf. Wer eine Immobilie besitzt, sollte am besten keine neue Gasheizung einbauen lassen. Dazu rät das Institut der Deutschen Wirtschaft. Denn die Heizkosten könnten sich dann bis ins Jahr 2040 fast verdoppeln, wie eine bislang unveröffentlichte Studie zeigt, über die die Rheinische Post berichtet. Die Experten empfehlen daher, auf Wärmepumpen zu setzen. Damit könnten die Heizkosten über viele Jahre stabil bleiben.
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1: Viel Sonnenschein heute. Hier und da gibt es ein paar lockere Wolken. Dazu haben wir Höchsttemperaturen zwischen 27 und 30 Grad. Morgen gibt es dann mehr Wolken vom Niederrhein bis zum Münsterland. Und am Nachmittag zieht es dann überall zu. Und es kann regnen. Die Höchstwerte morgen 22 bis 25 Grad.
3: Jetzt das Aktuellste aus der Antenne NRW Verkehrszentrale. Achtung, auf der A3 Oberhausen Richtung Köln im Bereich Kreuz Hilden, da steht ein defektes Fahrzeug, fahrt vorsichtig ran. Auf der A30 Amsterdam Richtung Osnabrück zwischen Rheine Nord und Rheine staut es sich, ihr braucht mindestens 7 Minuten länger. Auf der A57 Krefeld Richtung Köln zwischen der Raststätte Nievenheim West und Köln-Worringen nur stockender Verkehr. Auch auf der A57 Köln Richtung Krefeld zwischen Neuss-Reuschenberg und den Kreuz Neuss-West stockt es. Habt ihr mehr entdeckt, dann gebt gern Bescheid per WhatsApp an die 0160 339 7000.
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5: Hallo zusammen, einen hochentspannten Samstagnachmittag wünschen wir euch. Ob in den Sommerferien oder vielleicht gerade mitten im Spätdienst, ruhige Geschichte euch. Wir sprechen gleich über die Freibäder hier bei uns in Nordrhein-Westfalen, denn einige Städte, die machen den Badespaß komplett kostenlos möglich. Morgen und am Montag sieht es sehr regnerisch aus, aber ab Dienstag bei uns in Nordrhein-Westfalen, da sieht es wieder nach Sonne satt aus und Temperaturen um die 30 Grad. Wir sprechen gleich über die Locations. Es geht um, ja, Detmold von einer anonymen Spenderin in Detmold über freien Eintritt in Bonn bis zum urbanen Duispool in Duisburg. Gleich kommen die heißesten Tipps für günstigen Familienspaß im Sommer 2026 in ein paar Minütchen. Kommt mir gut in und durch den Samstag, jetzt mit Nick Cave. I promised myself, absoluter greatest hit.
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0: Einen zauberhaften Samstag wünschen wir euch. Hier bekommt ihr die besten Hits aller Zeiten. Ihr hört Antenne NRW. Sommer heißt natürlich auch Freibad-Saison. Ab kommenden Dienstag hier bei uns in Nordrhein-Westfalen, da gibt es ja wieder Temperaturen Ü30 Grad und Sonne satt. Und der Badespaß bei uns in NRW macht momentan besonders viel Spaß. Denn in Detmold, Bonn, Paderborn, Schieder-Schwalenberg und auch Duisburg gibt es gratis Badespaß für Kinder und Familien. Und wir haben die Spots mal herausgesucht. In Detmold. Da sorgt aktuell eine unbekannte Wohltäterin für strahlende Kindergesichter, denn sie hat den Eintritt in alle 4 städtischen Freibäder für Kinder und Jugendliche tatsächlich während der gesamten Sommerferien gesponsert. Auch in den nahegelegenen Städten Paderborn und Schieder-Schwalenberg können die Kids kostenlos schwimmen gehen, also definitiv ein Ausflug wert für die Familien aus der Region. In Bonn, da ist der Eintritt in die städtischen Freibäder sogar für alle unter 18-Jährigen während der gesamten Ferien kostenlos. Und unser Bonustipp, das ist der Duispool in Duisburg. Schwimmen mal anders, das ist nämlich kein klassisches Freibad, aber trotzdem absolutes Highlight. Die Location, die liegt im Innenhafen von Duisburg, ist kostenlos für alle und ohne Anmeldung zugänglich. Schwimmen direkt im Innenhafen mit Blick aufs Wasser, das ist schon ziemlich cool und definitiv was Besonderes. Alle Bäder in Nordrhein-Westfalen, die kostenlos sind, beziehungsweise gerade für Kinder und Jugendliche, haben wir nochmal kompakt zusammengefasst auf unserer Homepage. Die heißt antenne.nrw. Nochmal alle Spots für euch zum Nachlesen.
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Das ist Antenne NRW mit den besten Hits aller Zeiten. Tollen Samstag wünschen wir euch und bitten euch, für morgen ein kleines Kreuz im Kalender zu machen. Denn zwischen 10 und 12 Uhr unsere Reisesendung Happy Holiday steht auf der Agenda. Und mein lieber

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1: Viel Sonnenschein heute. Hier und da gibt es ein paar lockere Wolken. Dazu haben wir Höchsttemperaturen zwischen 27 und 30 Grad. Morgen gibt es dann mehr Wolken vom Niederrhein bis zum Münsterland. Und am Nachmittag zieht es dann überall zu und es kann regnen. Die Höchstwerte morgen 22 bis 25 Grad.
2: Jetzt das Aktuellste aus der Antenne NRW Verkehrszentrale. Achtung, auf der A3 Oberhausen Richtung Köln im Bereich Kreuz Hilden. Da steht ein defektes Fahrzeug. Fahrt vorsichtig ran. Auf der A30 Amsterdam Richtung Osnabrück zwischen Rheine Nord und Rheine staut es sich. Ihr braucht mindestens 7 Minuten länger. Auf der A57 Krefeld Richtung Köln zwischen der Raststätte Nievenheim West und Köln-Worringen nur stockender Verkehr. Auch auf der A57 Köln Richtung Krefeld zwischen Neuss-Reuschenberg und den Kreuz Neuss-West stockt es. Habt ihr mehr entdeckt, dann gebt gern Bescheid per WhatsApp an die 0160 339 7000.
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0: Was ein toller Sound. Eben genau die besten Hits aller Zeiten. Und die sind zeitlos. Die Generation geben sie halt weiter. Wenn ich an meine Eltern denke, die haben genau diese Songs zum Beispiel im Auto gehört oder auch auf Feiern, zu Hause. Und die Kinder, die wachsen damit auf und entdecken diese Musik später oft selbst auch wieder. Und so bleibt das Ganze halt lebendig. Auch heute haben wir uns wieder einen ganz besonderen Track herausgesucht. Und die Entstehungsgeschichten dahinter, die sprechen für sich.
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2: 25. Juli 2001. Titio steigt mit Come Along in die Charts ein. Titio Jambalu Felicia Jah wird 1967 in Stockholm in Schweden geboren und ihre Karriere war eigentlich von vornherein bestimmt. Ihr Vater, Schlagzeuger, tourt mit seinen Kombos um die halbe Welt. Ihre 3 Jahre ältere Halbschwester Nene Sherry ist auch Musikerin und hatte 1994 den Hit 7 Seconds zusammen mit Yusuf Ndur. Und der Halbbruder von Nene wiederum ist Eagle Eye Sherry. Den kennt man von seinem Hit Save Tonight. Also wie gesagt, es konnte eigentlich gar nicht anders kommen. Es war vorbestimmt, Titio wird auch Musikerin. Und ihren größten Hit hat sie Anfang der Nullerjahre mit Come Along.

0: entspannten Samstag wünschen wir euch. 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Zum Beispiel alles zum FC Köln. Ich sage nur, nach der Fußball-WM ist vor der Bundesliga, denn unser FC Köln, der hat den nächsten WM-Transfer fix gemacht. Es handelt sich um einen Australier, der in der Ablöse 1 Million Euro gekostet hat. Alle Infos und Hintergründe dazu bei uns auf der Website. Außerdem der Hinweis für alle Autofahrer, die A40 zwischen Essen und Mülheim, die ist ab jetzt für eine Woche gesperrt. Die Alternativen auch auf unserer Homepage und am Rhein in Köln-Niehl. Da ist Europas größte Flusswasserwärmepumpe entstanden und diese soll künftig bis zu 50.000 Haushalte mit Heizwärme versorgen. 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
1: Ich bin Gregor Jussi Moser. Beim Christopher Street Day in Berlin haben sich hunderttausende Menschen für eine tolerante Gesellschaft eingesetzt. Mit Regenbogenfahnen, bunten Kostümen und viel Glitzer zogen sie durch die Hauptstadt. Aus Berlin berichtet Thomas Brockt.
2: Der Berliner CSD ist einer der größten in Europa und wie immer mit einer klaren Botschaft. Wir wollen ein Zeichen für Demokratie und Vielfalt setzen. Weltweit stehen queere Menschen immer mehr unter Druck, sagen die Veranstalter. Zum einen würden schon bestehende Rechte teilweise wieder abgeschafft. Außerdem gäbe es immer mehr Hasskriminalität.
1: Die Waldbrände in Frankreich und Spanien halten Einsatzkräfte, Einheimische und Touristen weiter in Atem. In Frankreich sind nahe der Atlantikküste fast 200.000 Menschen in Sicherheit gebracht worden. Viele Touristen sind inzwischen abgereist. Unter anderem für die Umgebung der Hauptstadt Madrid hat die spanische Regierung den Notstand ausgerufen. In Spanien wurden bisher über 70.000 Menschen evakuiert. Deutsche Sicherheitsbehörden warnen vor einer Radikalisierung junger Männer in sogenannten Active Clubs. Seit 2024 sei eine Vielzahl solcher Sportgemeinschaften gegründet worden. Es seien Verbindungen zu rechtsextremen Parteien festgestellt worden, meldet die Süddeutsche Zeitung, die sich auf den Bundesverfassungsschutz beruft. Ziel sei es, junge Männer über körperliche Fitness und eine Ideologie weißer Überlegenheit schleichend zu radikalisieren. 11 vermisste Urlauber, darunter 3 Deutsche, sind in Indonesien gerettet worden. Gestern Morgen waren sie in der Provinz Sulawesi mit einem Boot losgefahren. Weil sie ihren Hafen nicht erreichten, wurde seitdem nach ihnen gesucht. Laut Behörden war das Boot vor einer Bucht bei schlechtem Wetter auseinandergebrochen und untergegangen. Der Kapitän wird noch vermisst.
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1: Oft sonnig und warm war der Tag und auch jetzt abends und später in der Nacht bleibt es angenehm. Es gibt meist nur wenige Wolken. Gegen Ende der Nacht gibt es dann im Nordwesten teils leichten Regen, die Tiefstwerte 17 bis 13 Grad. Morgen am Sonntag gibt es mehr Wolken und Regen, ab dem Mittag sind Schauer, am Abend dann vereinzelte kräftige Gewitter und Starkregen möglich. Die Höchstwerte morgen 19 bis 26 Grad.
3: Jetzt das Aktuellste aus der Antenne NRW Verkehrszentrale. Achtung, auf der A40 Ruhr-Schnellweg Essen Richtung Dortmund zwischen Bochum-Wattenscheid West und Bochum-Wattenscheid. Da ist eine Unfallstelle noch nicht gesichert. Auch auf der A2 Dortmund Richtung Hannover zwischen Herzebrock-Klarholz und Reda-Wiedenbrück hat es gekracht. Fahrt da besonders vorsichtig ran. Auf der A2 Dortmund Richtung Hannover zwischen Herzebrock-Klarholz und Reda-Wiedenbrück steht ihr schon im Stau, plant gut 20 Minuten mehr ein. Auf der A42 Emscher Schnellweg Kamp-Lindfort Richtung Dortmund zwischen Herne-Krange und dem Kreuz Herne läuft es nur stockend. Und auf der A57 Krefeld Richtung Köln zwischen der Raststätte Nievenheim West und Köln-Worringen ebenfalls stockender Verkehr. Habt ihr mehr entdeckt, dann gebt gern Bescheid per WhatsApp an die 0160 339 7000.
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1: Oft sonnig und warm war der Tag und auch jetzt abends und später in der Nacht bleibt es angenehm. Es gibt meist nur wenige Wolken. Gegen Ende der Nacht gibt es dann im Nordwesten teils leichten Regen. Die Tiefstwerte 17 bis 13 Grad. Morgen am Sonntag gibt es mehr Wolken und Regen. Ab dem Mittag sind Schauer, am Abend dann vereinzelte kräftige Gewitter und Starkregen möglich. Die Höchstwerte morgen 19 bis 26 Grad.
2: Jetzt das Aktuellste aus der Antenne NRW Verkehrszentrale. Achtung, auf der A40 Ruhrschnellweg Essen Richtung Dortmund zwischen Bochum-Wattenscheid West und Bochum-Wattenscheid. Da ist eine Unfallstelle noch nicht gesichert. Auch auf der A2 Dortmund Richtung Hannover zwischen Herzebrock-Klarholz und Reda-Wiedenbrück hat es gekracht. Fahrt da besonders vorsichtig ran. Auf der A2 Dortmund Richtung Hannover zwischen Herzebrock, Klarholz und Reda-Wiedenbrück steht ihr schon im Stau, plant gut 20 Minuten mehr ein. Auf der A42 Emscher Schnellweg Kamp-Lindfort Richtung Dortmund zwischen Herne-Krange und dem Kreuz Herne läuft es nur stockend. Und auf der A57 Krefeld Richtung Köln zwischen der Raststätte Nievenheim West und Köln-Worringen ebenfalls stockender Verkehr. Habt ihr mehr entdeckt, dann gebt gern Bescheid per WhatsApp an die 0160 339 7000.
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1: Ich bin Gregor Jussé Moser. Immer mehr Menschen werden in Frankreich und Spanien vor den Waldbränden in Sicherheit gebracht. Im Südwesten Frankreichs wurden fast 200.000 Menschen evakuiert und auch in Spanien mussten inzwischen rund 73.000 Menschen ihre Häuser verlassen. Aus Spanien berichtet Julia Macher.
2: In Bussen werden die Menschen aus dem Südosten der Region Madrid zu den Notunterkünften evakuiert. In einigen Ortschaften hat das Feuer auf die Häuser übergegriffen. Die spanische Regierung spricht von einer sehr komplexen Lage, die man bisher so noch nicht erlebt habe. Vor allem die kräftigen Windböen bereiten den Rettungskräften Sorgen.
1: Im Rahmen seiner Kabinettsumbildung hatte Bundeskanzler Merz Berichten zufolge Verkehrsminister Schnieder eigentlich schon in den letzten Tagen entlassen wollen, doch ein möglicher Nachfolger sagte kurzfristig ab. Jetzt droht eine Hängepartie und es gibt Kritik an den Umgang des Kanzlers mit Schnieder. Von Willkür sprach etwa der Vize des CDU-Arbeitnehmerflügels Bäumler im Handelsblatt. Zu ihrem 150. Jubiläum setzten sich die Bayreuther Richard Wagner Festspiele mit ihrer dunklen Vergangenheit auseinander. So erinnern morgen zwei Veranstaltungen an jüdische Musikerinnen und Musiker, die von den Nationalsozialisten verfolgt worden waren. Wagner war Antisemit und gilt als Lieblingskomponist führender Nationalsozialisten. Eröffnet wurden die Festspiele heute Abend erstmals nicht mit einer Oper, sondern mit Beethovens 9. Sinfonie. Traurige Gewissheit. Nach dem Absturz eines Kleinflugzeugs im niedersächsischen Genderkesee hat die Polizei einen zweiten Toten bestätigt, beides Männer. Rettungstrupps hatten zuvor stundenlang nach dem vermissten Insassen gesucht. Das Flugzeug stürzte aus noch unklaren Gründen in das Dach eines Einfamilienhauses. Die Bewohner waren da nicht zu Hause.
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1: Oft sonnig und warm war der Tag und auch jetzt abends und später in der Nacht bleibt es angenehm. Es gibt meist nur wenige Wolken. Gegen Ende der Nacht gibt es dann im Nordwesten teils leichten Regen, die Tiefstwerte 17 bis 13 Grad. Morgen am Sonntag gibt es mehr Wolken und Regen, ab dem Mittag sind Schauer, am Abend dann vereinzelte kräftige Gewitter und Starkregen möglich. Die Höchstwerte morgen 19 bis 26 Grad.
3: Jetzt das Aktuellste aus der Antenne NRW Verkehrszentrale. Achtung, auf der A565 Meckenheim Richtung Bonn zwischen Bonn-Hartberg und Bonn-Lengsdorf, da gibt es nach einem Unfall noch keine Absicherung, außerdem sind Personen auf der Fahrbahn. Auch auf der A61 Koblenz-Mönchengladbach zwischen Swisttal und Weilerswist sind in beiden Richtungen Personen auf der Fahrbahn. Auf der A2 Dortmund Richtung Hannover zwischen Herzebrock-Klarholz und Reda-Wiedenbrück hat es gekracht, die Stelle ist noch nicht gesichert. Da steht ihr auch im Stau und braucht mindestens 41 Minuten länger. Auf der A57 Krefeld Richtung Köln zwischen der Raststätte Nievenheim West und Köln-Worringen nur stockender Verkehr. Habt ihr mehr entdeckt, dann gebt gern Bescheid per WhatsApp an die 0160 339 7000.
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1: Oft sonnig und warm war der Tag und auch jetzt abends und später in der Nacht bleibt es angenehm. Es gibt meist nur wenige Wolken. Gegen Ende der Nacht gibt es dann im Nordwesten teils leichten Regen, die Tiefstwerte 17 bis 13 Grad. Morgen am Sonntag gibt es mehr Wolken und Regen, ab dem Mittag sind Schauer, am Abend dann vereinzelte kräftige Gewitter und Starkregen möglich. Die Höchstwerte morgen 19 bis 26 Grad.
2: Jetzt das Aktuellste aus der Antenne NRW Verkehrszentrale. Achtung, auf der A565 Meckenheim Richtung Bonn zwischen Bonn-Hartberg und Bonn-Lengsdorf, da gibt es nach einem Unfall noch keine Absicherung, außerdem sind Personen auf der Fahrbahn. Auch auf der A61 Koblenz-Mönchengladbach zwischen Swisttal und Weilerswist sind in beiden Richtungen Personen auf der Fahrbahn. Auf der A2 Dortmund Richtung Hannover zwischen Herzebrock-Klarholz und Reda-Wiedenbrück hat es gekracht, die Stelle ist noch nicht gesichert. Da steht ihr auch im Stau und braucht mindestens 41 Minuten länger. Auf der A57 Krefeld Richtung Köln zwischen der Raststätte Nievenheim West und Köln-Worringen nur stockender Verkehr. Habt ihr mehr entdeckt, dann gebt gern Bescheid per WhatsApp an die 0160 339 7000.
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1: 25. Juli 1998. Ricky Martin ist seit einem Monat auf Platz 1 der deutschen Singlecharts mit The Cup of Life. Mit diesem Song verbinden wir alle große Fußball-Weltmeisterschaftsgefühle 1998. In Frankreich findet sie statt und Ricky Martin schenkt dem Event diesen großartigen Song. Bei der Eröffnungszeremonie singt er die Nummer live und das nicht nur vor einem Millionenpublikum, sondern vor der ganzen Welt. Und für alle, die Ricky Martin und The Cup of Life zu diesem Zeitpunkt noch nicht kennen, die werden ihn und den Song spätestens bei den Grammy Awards 1999 erleben. Dabei erreicht er ein ganz neues Publikum und weil alle diesen Song feiern, wird Ricky Martin zum international gefeierten Star. Kein Wunder, denn The Cup of Life ist ein unvergesslicher Power-Song mit ganz viel Rhythmus und dem herrlichen Gefühl von Gemeinschaft und Stolz bei der WM 1998 und auch darüber hinaus. Also eine Nummer, bei der WM-Songs aus der heutigen Zeit sich ganz oft schon eine dicke Scheibe abschneiden können.

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2: Ich bin Gregor Jussi Moser. Rund 257.000 Menschen sind in Frankreich und Spanien vor Waldbränden in Sicherheit gebracht worden, unter ihnen auch viele Touristen. Im Südwesten Frankreichs haben die anhaltenden Brände eine der größten Evakuierungsaktionen in der Geschichte des Landes ausgelöst. Neben der Feuerwehr beteiligen sich dort auch bis zu 1.000 Soldaten an den Löscharbeiten. In Spanien ist der Großraum Madrid besonders betroffen und auch in Italien gibt es zahlreiche Waldbrände, vor allem auf Sizilien. Die Kabinettsumbildung von Bundeskanzler Merz sorgt teilweise für Kritik in seiner CDU, vor allem wegen des Umgangs mit Noch-Verkehrsminister Schnieder. Noch ist offen, wer sein Nachfolger werden soll. Mehr von Thomas Brockt.
3: Ex-Kanzleramtschef Altmaier äußerte sich betroffen und wütend. Merz will Schnieder entlassen, bekam vom vorgesehenen Nachfolger aber kurzfristig eine Absage. Für Diskussion sorgt auch die Personalie Linnemann. Der CDU-Generalsekretär hatte zum Start der Regierung noch gesagt, Minister sein sei nicht sein Ding. Nun soll er Gesundheitsminister werden, spricht von einer anderen Lage und traut sich das auch zu.
2: Unter dem Motto Haltung ist hot haben in Berlin hunderttausende Menschen an der Großkundgebung zum Christopher Street Day teilgenommen. Mit Regenbogenfahnen, bunten Kostümen, viel Glitzer und bei hochsommerlichen Temperaturen zogen sie durch das Zentrum der Bundeshauptstadt. Zum Abschluss der erstmals zweitägigen Großveranstaltung findet am Brandenburger Tor noch ein Showprogramm auf 8 Bühnen statt. In den USA ist die Zahl der Maserninfektionen auf den höchsten Stand seit 35 Jahren gestiegen. Mehr als 2.300 Fälle wurden laut Behörden dieses Jahr bislang registriert. 69% der Infizierten sind Kinder und Jugendliche. Experten führen den Anstieg auf sinkende Impfquoten zurück.
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2: Oft sonnig und warm war der Tag und auch jetzt abends und später in der Nacht bleibt es angenehm. Es gibt meist nur wenige Wolken. Gegen Ende der Nacht gibt es dann im Nordwesten teils leichten Regen, die Tiefstwerte 17 bis 13 Grad. Morgen am Sonntag gibt es mehr Wolken und Regen, ab dem Mittag sind Schauer, am Abend dann vereinzelte kräftige Gewitter und Starkregen möglich. Die Höchstwerte morgen 19 bis 26 Grad.
4: Jetzt das Aktuellste aus der Antenne NRW Verkehrszentrale. Achtung, auf der A4 Herlen-Aachen Richtung Köln zwischen Kreuz Köln-Süd und Köln-Poll. Da steht ein liegengebliebenes Fahrzeug auf dem rechten Fahrstreifen. Auch auf der A1 Dortmund Richtung Köln zwischen Wermelskirchen und Burscheid liegen Gegenstände auf der Fahrbahn. Auf der A2 Dortmund Richtung Hannover zwischen Herzebrock-Klarholz und Reda-Wiedenbrück staut es sich wegen einer Unfallaufnahme. Plant hier mindestens 36 Minuten mehr ein. Auf der A57 Krefeld Richtung Köln zwischen der Raststätte Nievenheim-West und Köln-Worringen stockt der Verkehr. Habt ihr mehr entdeckt? Dann gebt gern Bescheid per WhatsApp an die 0160 339 7000.
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1: Oft sonnig und warm war der Tag und auch jetzt abends und später in der Nacht bleibt es angenehm. Es gibt meist nur wenige Wolken. Gegen Ende der Nacht gibt es dann im Nordwesten teils leichten Regen, die Tiefstwerte 17 bis 13 Grad. Morgen am Sonntag gibt es mehr Wolken und Regen, ab dem Mittag sind Schauer, am Abend dann vereinzelte kräftige Gewitter und Starkregen möglich. Die Höchstwerte morgen 19 bis 26 Grad.
2: Jetzt das Aktuellste aus der Antenne NRW Verkehrszentrale. Achtung, auf der A4 Herlen-Aachen Richtung Köln zwischen Kreuz Köln-Süd und Köln-Poll. Da steht ein liegengebliebenes Fahrzeug auf dem rechten Fahrstreifen. Auch auf der A1 Dortmund Richtung Köln zwischen Wermelskirchen und Burscheid liegen Gegenstände auf der Fahrbahn. Auf der A2 Dortmund Richtung Hannover zwischen Herzebrock-Klarholz und Reda-Wiedenbrück staut es sich wegen einer Unfallaufnahme. Plant hier mindestens 36 Minuten mehr ein. Auf der A57 Krefeld Richtung Köln zwischen der Raststätte Nievenheim-West und Köln-Worringen stockt der Verkehr. Habt ihr mehr entdeckt? Dann gebt gern Bescheid per WhatsApp an die 0160 339 7000.
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1: Ich bin Gregor Jussé Moser. Immer mehr Menschen werden in Frankreich und Spanien vor den Waldbränden in Sicherheit gebracht. Im Südwesten Frankreichs wurden fast 200.000 Menschen evakuiert und auch in Spanien mussten inzwischen rund 73.000 Menschen ihre Häuser verlassen. Aus Spanien berichtet Julia Macher.
2: In Bussen werden die Menschen aus dem Südosten der Region Madrid zu den Notunterkünften evakuiert. In einigen Ortschaften hat das Feuer auf die Häuser übergegriffen. Die spanische Regierung spricht von einer sehr komplexen Lage, die man bisher so noch nicht erlebt habe. Vor allem die kräftigen Windböen bereiten den Rettungskräften Sorgen.
1: Im Rahmen seiner Kabinettsumbildung hatte Bundeskanzler Merz Berichten zufolge Verkehrsminister Schnieder eigentlich schon in den letzten Tagen entlassen wollen, doch ein möglicher Nachfolger sagte kurzfristig ab. Jetzt droht eine Hängepartie und es gibt Kritik an den Umgang des Kanzlers mit Schnieder. Von Willkür sprach etwa der Vize des CDU-Arbeitnehmerflügels Bäumler im Handelsblatt. Altkanzlerin Merkel, Bundeskanzler Merz oder auch die Ministerpräsidenten Bayerns und Baden-Württemberg, Söder und Özdemir. Sie alle haben sich auf dem roten Teppich vor dem Bayreuther Festspielhaus gezeigt. Dort sind am Abend die 150. Richard-Wagner-Festspiele eröffnet worden. Zum Jubiläum gab es diesmal keine Oper, sondern einen Festakt, unter anderem mit Beethovens 9. Symphonie. Formel-1-Weltmeister Lando Norris startet beim Großen Preis von Ungarn von der Pole Position. Der McLaren-Pilot setzte sich im Qualifying knapp vor Lewis Hamilton durch und beendete damit die bisherige Pole-Serie von Mercedes in dieser Saison. Auf Rang 3 startet morgen der Italiener Kimi Antonelli.
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1: Oft sonnig und warm war der Tag und auch in der Nacht bleibt es angenehm. Es gibt meist nur wenige Wolken. Gegen Ende der Nacht gibt es im Nordwesten teils leichten Regen, die Tiefstwerte 17 bis 13 Grad. Morgen am Sonntag gibt es mehr Wolken und Regen. Ab dem Mittag sind Schauer, am Abend dann vereinzelte kräftige Gewitter und Starkregen möglich. Die Höchstwerte morgen 19 bis 26 Grad.
3: Jetzt das Aktuellste aus der Antenne NRW Verkehrszentrale. Achtung, auf der A61 Koblenz Richtung Mönchengladbach zwischen Türnich und dem Kreuz Kerpen, da steht ein defektes Fahrzeug. Auch auf der A3 Frankfurt Richtung Köln zwischen dem Kreuz Bonn-Siegburg und Lohmar steht ein defektes Fahrzeug. Auf der A2 Dortmund Richtung Hannover zwischen Reda-Wiedenbrück und Gütersloh ebenfalls ein defektes Fahrzeug, fahrt da bitte vorsichtig ran. Auf der A57 Krefeld Richtung Köln zwischen der Raststätte Nievenheim West und Köln-Worringen stockt es auf 1 Kilometer. Habt ihr mehr entdeckt, dann gebt gern Bescheid per WhatsApp an die 0160 339 7000.
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1: Oft sonnig und warm war der Tag und auch in der Nacht bleibt es angenehm. Es gibt meist nur wenige Wolken. Gegen Ende der Nacht gibt es im Nordwesten teils leichten Regen, die Tiefstwerte 17 bis 13 Grad. Morgen am Sonntag gibt es mehr Wolken und Regen, ab dem Mittag sind Schauer, am Abend dann vereinzelte kräftige Gewitter und Starkregen möglich. Die Höchstwerte morgen 19 bis 26 Grad.
2: Jetzt das Aktuellste aus der Antenne NRW Verkehrszentrale. Achtung, auf der A61 Koblenz Richtung Mönchengladbach zwischen Türnich und dem Kreuz Kerpen, da steht ein defektes Fahrzeug. Auch auf der A3 Frankfurt Richtung Köln zwischen dem Kreuz Bonn-Siegburg und Lohmar steht ein defektes Fahrzeug. Auf der A2 Dortmund Richtung Hannover zwischen Reda-Wiedenbrück und Gütersloh ebenfalls ein defektes Fahrzeug, fahrt da bitte vorsichtig ran. Auf der A57 Krefeld Richtung Köln zwischen der Raststätte Nievenheim West und Köln-Worringen stockt es auf einem Kilometer. Habt ihr mehr entdeckt, dann gebt gern Bescheid per WhatsApp an die 0160 339 7000.
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1: Ich bin Hendrik Daum. Rund 250.000 Menschen sind in Frankreich und Spanien vor Waldbränden in Sicherheit gebracht worden, unter ihnen auch viele Touristen. Im Südwesten Frankreichs haben die anhaltenden Brände eine der größten Evakuierungsaktionen in der Geschichte des Landes ausgelöst. Neben der Feuerwehr beteiligen sich dort auch bis zu 1.000 Soldaten an den Löscharbeiten. In Spanien ist der Großraum Madrid besonders betroffen. Und nahe der Großstadt Valencia ist ein Mensch bei einem Waldbrand ums Leben gekommen. Unter dem Motto Haltung ist hot haben in Berlin hunderttausende Menschen an der Großkundgebung zum Christopher Street Day teilgenommen. Mit Regenbogenfahnen, bunten Kostümen, viel Glitzer und bei hochsommerlichen Temperaturen zogen sie durch das Zentrum der Hauptstadt. Zum Abschluss der erstmals zweitägigen Großveranstaltung findet am Brandenburger Tor aktuell noch ein Showprogramm auf 8 Bühnen statt. Die Kabinettsumbildung von Bundeskanzler Merz sorgt teilweise auch für Kritik in seiner CDU. Vor allem wegen des Umgangs mit noch Verkehrsminister Schnieder. Thomas Brockt hat die Hintergründe.
2: Ex-Kanzleramtschef Altmaier äußerte sich betroffen und wütend. Merz will Schnieder entlassen, bekam vom vorgesehenen Nachfolger aber kurzfristig eine Absage. Für Diskussion sorgt auch die Personalie Linnemann. Der CDU-Generalsekretär hatte zum Start der Regierung noch gesagt, Minister sein sei nicht sein Ding. Nun soll er Gesundheitsminister werden, spricht von einer anderen Lage und traut sich das auch zu.
1: In den USA ist die Zahl der Maserninfektionen auf dem höchsten Stand seit 35 Jahren gestiegen. Mehr als 2300 Fälle wurden laut Behörden dieses Jahr bislang registriert. Fast 70% der Infizierten sind Kinder und Jugendliche. Experten führen den Anstieg auf sinkende Impfquoten zurück. Gesundheitsminister Kennedy verbreitet immer wieder Falschbehauptungen über Impfungen.
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1: In der Nacht, da gibt es meist nur wenige Wolken bei Tiefstwerten zwischen 17 und 13 Grad. Morgen am Sonntag gibt es mehr Wolken und Regen. Ab dem Mittag sind Schauer, am Abend auch vereinzelte kräftige Gewitter und Starkregen möglich. Die Höchstwerte morgen 19 bis 26 Grad.
3: Jetzt das Aktuellste aus der Antenne NRW Verkehrszentrale. Achtung, auf der A544 Abzweig Aachen, Aachen-Europaplatz Richtung Autobahnkreuz Aachen zwischen Rote Erde und Würselen. Da steht ein liegengebliebenes Fahrzeug, dazu sind Personen auf der Fahrbahn. Auf der A2 Hannover Richtung Dortmund zwischen Hamm und Böhnen ist nach einem Unfall der rechte Fahrstreifen blockiert. Auf der A57 Krefeld Richtung Köln zwischen der Raststätte Nievenheim West und Köln-Worringen stockt es. Auf der A57 Köln Richtung Krefeld zwischen Kreuz Neuss West und Büttgen steht ein defektes Fahrzeug. Habt ihr mehr entdeckt, dann gebt gern Bescheid per WhatsApp an die 0160 339 7000.
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1: In der Nacht, da gibt es meist nur wenige Wolken bei Tiefstwerten zwischen 17 und 13 Grad. Morgen am Sonntag gibt es mehr Wolken und Regen. Ab dem Mittag sind Schauer, am Abend auch vereinzelte kräftige Gewitter und Starkregen möglich. Die Höchstwerte morgen 19 bis 26 Grad.
2: Jetzt das Aktuellste aus der Antenne NRW Verkehrszentrale. Achtung, auf der A544 Abzweig Aachen, Aachen-Europaplatz Richtung Autobahnkreuz Aachen zwischen Rote Erde und Würselen. Da steht ein liegengebliebenes Fahrzeug, dazu sind Personen auf der Fahrbahn. Auf der A2 Hannover Richtung Dortmund zwischen Hamm und Bönen ist nach einem Unfall der rechte Fahrstreifen blockiert. Auf der A57 Krefeld Richtung Köln zwischen der Raststätte Nievenheim West und Köln-Worringen stockt es. Auf der A57 Köln Richtung Krefeld zwischen Kreuz Neuss West und Büttgen steht ein defektes Fahrzeug. Habt ihr mehr entdeckt, dann gebt gern Bescheid per WhatsApp an die 0160 339 7000.
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1: Ich bin Hendrik Daum. Rund 250.000 Menschen sind in Frankreich und Spanien vor den massiven Waldbränden in Sicherheit gebracht worden, unter ihnen auch viele Touristen. Im Südwesten Frankreichs haben die anhaltenden Brände eine der größten Evakuierungsaktionen in der Geschichte des Landes ausgelöst. Neben der Feuerwehr beteiligen sich dort auch bis zu 1.000 Soldaten an den Löscharbeiten. In Spanien ist der Großraum Madrid besonders betroffen. Beim Christopher Street Day in Berlin sind Hunderttausende zur Parade für eine tolerante Gesellschaft gekommen. Mit Regenbogenfahnen, bunten Kostümen und viel Glitzer zogen sie durch die Hauptstadt. Mehr von Thomas Brockt.
2: Der Berliner CSD ist einer der größten in Europa und wie immer mit einer klaren Botschaft. Wir wollen ein Zeichen für Demokratie und Vielfalt setzen. Weltweit stehen queere Menschen immer mehr unter Druck, sagen die Veranstalter. Zum einen würden schon bestehende Rechte teilweise wieder abgeschafft. Außerdem gäbe es immer mehr Hasskriminalität. Man wolle nicht leiser, sondern lauter werden, bis alle Menschen in Deutschland frei, sicher und selbstbestimmt leben können.
1: Arbeitgeberpräsident Dulger warnt vor zusätzlichen zweistelligen Milliardenkosten durch die angekündigte Rentenreform. Teil der Reform ist ja eine neue Kapitalrente, für die Arbeitgeber und Beschäftigte zusätzlich zum normalen Beitrag 2% des Bruttoeinkommens zahlen sollen. Dulger sagt, wer eine kapitalgedeckte Säule aufbauen will, der muss die Beitragsbelastung dafür aber an anderer Stelle senken.
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1: In der Nacht, da gibt es meist nur wenige Wolken bei Tiefstwerten zwischen 17 und 13 Grad. Morgen am Sonntag gibt es mehr Wolken und Regen. Ab dem Mittag sind Schauer, am Abend auch vereinzelte kräftige Gewitter und Starkregen möglich. Die Höchstwerte morgen 19 bis 26 Grad.
3: Jetzt das Aktuellste aus der Antenne NRW Verkehrszentrale. Achtung, auf der A544 Abzweig Aachen, Aachen-Europaplatz Richtung Autobahnkreuz Aachen zwischen Rote Erde und Würselen. Da steht ein liegengebliebenes Fahrzeug, dazu sind Personen auf der Fahrbahn. Auf der A2 Hannover Richtung Dortmund zwischen Hamm und Böhnen hat es einen Unfall auf dem rechten Fahrstreifen gegeben. Auf der A3 Köln Richtung Oberhausen zwischen Kreuzhilden und Mettmann stockt es. Auch auf der A57 Krefeld Richtung Köln zwischen Raststätte Nievenheim West und Köln-Worringen nur stockender Verkehr. Habt ihr mehr entdeckt? Dann gebt gern Bescheid per WhatsApp an die 0160 339 7000.
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1: In der Nacht, da gibt es meist nur wenige Wolken bei Tiefstwerten zwischen 17 und 13 Grad. Morgen am Sonntag gibt es mehr Wolken und Regen. Ab dem Mittag sind Schauer, am Abend auch vereinzelte kräftige Gewitter und Starkregen möglich. Die Höchstwerte morgen 19 bis 26 Grad.
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1: Ich bin Hendrik Daum. Der Christopher Street Day in Berlin ist am Abend nach einem Zwischenfall abgebrochen worden. Offenbar ist ein Fahrzeug im Bezirk Tiergarten in eine Menschenmenge gefahren. Dazu Florian Naht von der Berliner Polizei.
2: Mutmaßlich ist hier ein Fahrzeug in den Park eingefahren, hat mehrere Personen angefahren, dabei offensichtlich auch verletzt. Deshalb gibt es hier jetzt mehrere Patientenbehandlungen durch die Berliner Feuerwehr im Bereich des großen Tiergarten. Wir fahren mit starken Kräften nach möglichen Tatverdächtigen.
1: Davor hatten hunderttausende Menschen unter dem Motto Haltung ist hot den Christopher Street Day friedlich gefeiert. Rund 250.000 Menschen sind in Frankreich und Spanien vor den massiven Waldbränden in Sicherheit gebracht worden, unter ihnen auch viele Touristen. Im Südwesten Frankreichs haben die anhaltenden Brände eine der größten Evakuierungsaktionen in der Geschichte des Landes ausgelöst. Neben der Feuerwehr beteiligen sich dort auch bis zu 1.000 Soldaten an den Löscharbeiten. In Spanien ist der Großraum Madrid besonders betroffen. Die Bayreuther Festspiele haben sich zum 150. Jubiläum klar gegen einen Rechtsruck in Politik und Gesellschaft gestellt. Festspielleiterin Katharina Wagner rief beim Festakt dazu auf, Nein zu sagen zu Rassismus, Chauvinismus und einer Verharmlosung der Geschichte. Sie verwies dabei auch auf die enge Verknüpfung ihrer Familie mit dem NS-Regime und die besondere Verantwortung der Festspiele. Das Jubiläum sei deshalb weit mehr als ein Anlass zu feiern, betonte Wagner. Ziel müsse es sein, die Tradition ernst zu nehmen, ohne sie zu verklären. Arbeitgeberpräsident Dulger warnt vor zusätzlichen zweistelligen Milliardenkosten durch die angekündigte Rentenreform. Teil der Reform ist ja eine neue Kapitalrente, für die Arbeitgeber und Beschäftigte zusätzlich zum normalen Beitrag 2% des Bruttoeinkommens zahlen sollen. Dulger sagt, wer eine kapitalgedeckte Säule aufbauen will, der muss die Beitragsbelastung dafür aber an anderer Stelle senken.
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1: Im Moment gibt's nur wenige Wolken am Himmel und bis in der Früh gehen die Werte noch runter auf 17 bis 13 Grad. Heute am Sonntag gibt's mehr Wolken und Regen. Ab dem Mittag sind Schauer, am Abend auch vereinzelte kräftige Gewitter und Starkregen möglich. Die Höchstwerte heute 19 bis 26 Grad.
3: Jetzt das Aktuellste aus der Antenne NRW Verkehrszentrale. Achtung, auf der A44 Kassel Richtung Dortmund zwischen Kreuz Werl und Kreuz Unna Ost. Da ist eine ungesicherte Unfallstelle auf dem linken Fahrstreifen. Auch auf der A3 Frankfurt Richtung Köln zwischen Kreuzbonn Siegburg und Lohmer hat es gekracht. Fahrt da vorsichtig ran. Auf der A3 Köln Richtung Oberhausen zwischen Kreuz Hilden und Mettmann geht gerade wenig. Da habt ihr stockenden Verkehr. Auch auf der A57 Krefeld Richtung Köln zwischen der Raststätte Nievenheim West und Köln-Worringen stockt es. Habt ihr mehr entdeckt, dann gebt gern Bescheid per WhatsApp an die 0160 339 7000.
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1: Im Moment gibt es nur wenige Wolken am Himmel und bis in der Früh gehen die Werte noch runter auf 17 bis 13 Grad. Heute am Sonntag gibt es mehr Wolken und Regen. Ab dem Mittag sind Schauer, am Abend auch vereinzelte kräftige Gewitter und Starkregen möglich. Die Höchstwerte heute 19 bis 26 Grad.
2: Jetzt das Aktuellste aus der Antenne NRW Verkehrszentrale. Achtung, auf der A44 Kassel Richtung Dortmund zwischen Kreuzwerl und Kreuz Unna Ost. Da ist eine ungesicherte Unfallstelle auf dem linken Fahrstreifen. Auch auf der A3 Frankfurt Richtung Köln zwischen Kreuzbonn Siegburg und Lohmer hat es gekracht. Fahrt da vorsichtig ran. Auf der A3 Köln Richtung Oberhausen zwischen Kreuzhilden und Mettmann geht gerade wenig. Da habt ihr stockenden Verkehr. Auch auf der A57 Krefeld Richtung Köln zwischen der Raststätte Nievenheim West und Köln-Worringen stockt es. Habt ihr mehr entdeckt, dann gebt gern Bescheid per WhatsApp an die 0160 339 7000.
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